0: Bei der Fußball-WM zieht Co-Gastgeber Kanada als erste Mannschaft ins Achtelfinale ein. Die Kanadier gewannen ihr 16. Finale gegen Südafrika mit 1:0. Der entscheidende Treffer fiel erst in der Nachspielzeit. Und heute Abend ab 22.30 Uhr kämpft das deutsche Team gegen Paraguay um den Einzug in die Runde der letzten 16.
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1: Hier ist die N1 Morning Show am Freitag, am 26.06.2026. Eigentlich der perfekte Tag, um zu heiraten. Und das geht heute spontan an unzähligen Stellen hier bei uns in der Region. Die Evangelische Landeskirche in Bayern macht's möglich. Heute kann man zum Beispiel ganz spontan in der St. Martha Kirche in der Nürnberger Altstadt heiraten. Und bei mir in der Leitung ist jetzt der N1 Hochzeitsexperte. Taxi Malta, servus.
2: Servus, Max, und bei dir alles cool?
1: Na klar, heute 26.06.2026, eigentlich der perfekte Tag zum Heiraten, oder?
2: Ja, genau, und die Standesämter sind voll. Ich bin schon gerade in Fürth vorbeigefahren, die ersten heiraten schon. Und die haben Glück, denn es ist noch kühl.
1: Ja, um die Zeit jetzt am Morgen zu heiraten, ne, da weiß man auch, was man gemacht hat. Ne? Hat man einen langen Tag zum Feiern übrig.
2: Genau. Und ich hoffe, dass die Hochzeitstorte schön im Kühlschrank steht.
1: Ja. Würdest du denn zur Verfügung stehen, wenn man noch spontan irgendwie ein Hochzeitsauto braucht?
2: Na logisch. Ich komme aber in kurzen Hosen heute, also mit Anzug vorher heute nicht.
1: Das ist bei dem Wetter verständlich. Sehr gut, sehr gut. Vielleicht fährst du auch noch das ein oder andere Brautpaar, ne?
2: Oder die Schwiegermutter, genau.
1: Oder
2: die
1: Sehr gut, gute Fahrt dir, Malte, heute.
2: Ciao, schönes Wochenende.
1: Dir auch, danke, ciao.
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6: Ich bin Hendrik Daum. Die Hitzewelle hat zum Ausklang des Wochenendes ihren Höhepunkt erreicht und klingt jetzt ab. Die neue Woche startet deutlich angenehmer. An drei aufeinanderfolgenden Tagen waren vorher Hitzerekorde aufgestellt worden. Thomas Pleskin berichtet.
7: Freitag 41,3 Grad im Saarland, Samstag 41,4 in Sachsen-Anhalt und schließlich Sonntag 41,7 Grad in Brandenburg. Wissenschaftler sagen, diese extremen Temperaturen wären ohne den Effekt des Klimawandels so gut wie ausgeschlossen. Nach Berechnungen der Organisation World Weather Attribution wäre ein solches Wetterereignis vor 50 Jahren rund 3,5 Grad weniger heiß verlaufen.
6: Im Iran fordern jetzt einflussreiche Geistliche, die Verhandlungen mit den USA sofort abzubrechen. Hintergrund sind die jüngsten amerikanischen Angriffe. Auch von den iranischen Revolutionsgarden heißt es, weitere Gespräche mit Washington seien nicht mehr tragbar. Eigentlich hatten die USA und der Iran zuletzt vereinbart, bis Mitte August ein endgültiges Friedensabkommen auszuhandeln. In Oberbayern ist eine 90-jährige Schwimmerin aus einem schlammigen Bachbett gerettet worden. Die Frau geht fast täglich in einem See in Riedering im Kreis Rosenheim schwimmen und war laut Polizei am Samstagabend nicht nach Hause zurückgekehrt. Die Familie rief die Polizei, schließlich fanden die Beamten die 90-Jährige. Sie konnte sich aus dem schlammigen Untergrund des Bachbetts nicht mehr selbst befreien. Aber die Junggebliebene ist hart im Nehmen. Denn nach nur kurzer ambulanter Behandlung im Krankenhaus konnte sie wieder nach Hause. Bei der Fußball-WM zieht Co-Gastgeber Kanada als erste Mannschaft ins Achtelfinale ein. Die Kanadier gewannen ihr 16. Finale gegen Südafrika mit 1:0. Der entscheidende Treffer fiel erst in der Nachspielzeit. Und heute Abend ab 22.30 Uhr kämpft das deutsche Team gegen Paraguay um den Einzug in die Runde der letzten 16.
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1: Hi, der Moritz hier. Ich wünsche euch einen schönen Nachmittag. Leute, bei den Temperaturen da draußen, boah, da brauche ich echt immer auch so eine Abkühlung. Und ich esse da total gern eine Wassermelone. Schön aus dem Kühlschrank, ne, war so ein paar Stunden drin. Jetzt aber das Schlimmste, und das kennt ihr vielleicht auch, ihr schneidet sie auf, freut euch schon richtig da drauf. Und dann schmeckt die einfach nur wässrig. Das ist total nervig und hatte ich jetzt auch schon richtig oft. Jetzt habe ich aber einen kleinen Sommerhack für euch gefunden. Einfach eine Prise Salz drüber streuen. Und ja, das klingt jetzt erstmal total falsch, aber das Salz, es bringt dann die natürliche Süße der Melone viel stärker raus. Und vor allem, wenn ihr dann mal eine erwischt habt, die nicht so ganz aromatisch ist, dann wird das Ganze hier nochmal verstärkt. Also, gerne ruhig mal ausprobieren, diesen Hack. Meine persönliche Empfehlung ist das auf jeden Fall.
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1: Betty Bossi.
2: BB, klingt das nicht ein bisschen nach Mickey Mouse oder Donald Duck?
1: Oder nach Brigitte Bardot.
3: Vor 70 Jahren wurde in der Schweiz Betty Bossi in die Welt gebracht. Sie wurde in Hallo Betty von der Werbetexterin Emmy Creola erfunden. Ihre Betty Bossi soll den Umsatz einer Lebensmittelfirma ankurbeln. Dafür braucht Emmy Kochrezepte und sie testet sie zu Hause bei ihrer Familie.
4: Wieso ist da eigentlich eine Banane drauf?
1: Das Rezept habe ich von einem Gemüsehändler, Reh Kasimir.
5: Ja, dieser Kasimir wollte wahrscheinlich seine ollen Bananen loswerden. Schmeckt aber gut.
1: Ich muss schreiben.
3: Und so schreibt Emmy für ihre Kunstfigur Betty Bossi eine Menge Kochrezepte. So viele, dass sie gar nicht alle kochen kann. Daher hat Emmy für ihren Chef eine ungewöhnliche Bitte.
6: Wie bitte? Ein Betty Bossi Kochlabor?
1: Nichts Verrücktes. Vielleicht 5 Leute.
6: Ja, und wo wollen Sie kochen?
1: Naja, im Keller wäre doch Platz.
6: In den Archiven unten?
1: Die Hälfte steht sowieso leer. Wir bräuchten nur eine Herdplatte, einen Backofen, Töpfe.
3: Und der Chef sagt ja. Der Erfolg von Betty Bossi wird immer größer. Für viele Schweizer Hausfrauen ist sie eine Ikone, wenn es ums Kochen geht.
1: Ich fühle mich einfach am wohlsten, wenn ich zu Hause schreiben kann.
7: Und kochen.
1: Ja, außer der Mixer geht nicht, den mir mein Mann mitgebracht hat. Also, nichts gegen Küchengerät. Mein Mann liebt die moderne Technik. Aber die moderne Technik, die liebt ihn leider nicht so sehr.
3: Die Geschichte von Hallo Betty gab es wirklich. Die Betty Bossi Post war die Bibel unter den Kochbüchern. Und als dort ein Rezept für Tiramisu veröffentlicht wurde, war Mascarpone auf einen Schlag in der gesamten Schweiz ausverkauft. Stefan Grundler, Hitradio N1 Kinoredaktion.
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8: Ich bin Hendrik Daum. In Venezuela sind 4 Tage nach den verheerenden Erdbeben ein Vater und sein Sohn lebend aus den Trümmern gerettet worden. Unter den Helfern aus aller Welt sind auch Mitglieder des Technischen Hilfswerks aus Deutschland. Allerdings schwindet langsam die Hoffnung, noch Überlebende zu finden. Mittlerweile ist die Zahl der Opfer auf 1450 gestiegen. Allerdings werden noch Zehntausende Menschen vermisst. Die Mehrheit der Nürnbergerinnen und Nürnberger ist für den geplanten Ausbau des Frankenschnellwegs. 53% stimmten beim Bürgerentscheid dafür. Die Beteiligung lag bei gut 40%. Die Stadt Nürnberg will den staugeplagten Frankenschnellweg für rund 1 Milliarde Euro ausbauen. Kernstück ist ein 1,8 Kilometer langer Tunnel für den Durchgangsverkehr. Außerdem sind weitere Lärmschutzwände geplant und im Westen eine dritte Spur. Die Gegner des Ausbauprojekts sagen, alles viel zu teuer und sie fürchten noch mehr Verkehr. Bei der Fußball-WM zieht Co-Gastgeber Kanada als erste Mannschaft ins Achtelfinale ein. Die Kanadier gewannen ihr 16. Finale gegen Südafrika mit 1:0. Der entscheidende Treffer fiel erst in der Nachspielzeit. Und heute Abend ab 22.30 Uhr kämpft das deutsche Team gegen Paraguay um den Einzug in die Runde der letzten 16.
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1: Das ist richtig warm. Ich bin ja total froh, dass es hier im Studio bei mir eine Klimaanlage gibt. Im Gegensatz zu der Regie drüben, ne? Lea, meine Kollegin, die schwitzt schon. Also da sieht man schon so ein paar, ne? Schweißperlen, die da runterlaufen. Nein, natürlich nicht. Man sieht natürlich nichts aus der Entfernung. Aber ich finde, bei den Temperaturen, da braucht man einfach zwischendurch auch am Arbeitsplatz eine Abkühlung. Deswegen mein Tipp, einfach auf die Arbeit eine Melone mitnehmen. Und wenn die so ein bisschen wässrig schmeckt, ist ja auch immer so ein Problem, ne? Wenn die zu wässrig ist, dann schmeckt sie einfach nicht. Dann probiert mal den Hack aus. Einfach mal so ein bisschen Salz auf die Wassermelone streuen und dann soll es ja richtig gut schmecken. Das bringt nämlich so eine natürliche Süße der Melone zum Vorschein und die schmeckt dann nochmal viel, viel besser. Also später ruhig mal ausprobieren. Einfach die Wassermelone so ein bisschen salzen.
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9: Ich bin Hendrik Daum. In Venezuela sind 4 Tage nach den verheerenden Erdbeben ein Vater und sein Sohn lebend aus den Trümmern gerettet worden. Unter den Helfern aus aller Welt sind auch Mitglieder des Technischen Hilfswerks aus Deutschland. Allerdings schwindet langsam die Hoffnung, noch Überlebende zu finden. Mittlerweile ist die Zahl der Opfer auf 1450 gestiegen. Allerdings werden noch Zehntausende Menschen vermisst. Die Mehrheit der Nürnbergerinnen und Nürnberger ist für den geplanten Ausbau des Frankenschnellwegs. 53% stimmten beim Bürgerentscheid dafür. Die Beteiligung lag bei gut 40%. Die Stadt Nürnberg will den staugeplagten Frankenschnellweg für rund 1 Milliarde Euro ausbauen. Kernstück ist ein 1,8 Kilometer langer Tunnel für den Durchgangsverkehr. Außerdem sind weitere Lärmschutzwände geplant und im Westen eine dritte Spur. Die Gegner des Ausbauprojekts sagen, alles viel zu teuer und sie fürchten noch mehr Verkehr. Der russische Präsident Putin hat Regierungsvertreter zu einem Krisentreffen einberufen. Hintergrund ist der Treibstoffmangel aufgrund der ukrainischen Angriffe. Putin räumte bei dem Treffen ein, dass sich sein Land in einer schwierigen Phase befinde. An den Tankstellen gebe es Warteschlangen. Putin erwägt deshalb ein Exportverbot für Dieseltreibstoff. Die Ukraine hatte bei ihren Drohnenangriffen zuletzt vor allem russische Raffinerien und Ölanlagen attackiert. Bei der Fußball-WM zieht Co-Gastgeber Kanada als erste Mannschaft ins Achtelfinale ein. Die Kanadier gewannen ihr 16. Finale gegen Südafrika mit 1:0. Der entscheidende Treffer fiel erst in der Nachspielzeit. Und heute Abend ab 22.30 Uhr kämpft das deutsche Team gegen Paraguay um den Einzug in die Runde der letzten 16.
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1: Dieser TV-Klassiker feiert sein Comeback.
2: Bist gemein, du. Mr. Grinch. Du bist ein echtes Ekel. Du bist kuschelig, der Kaktus.
3: Und Schademann, so wie ein Aal.
2: Mr. Grinch.
1: Geht ins Ohr. Hi, Lea hier für euch. Ich weiß, ein bisschen komisch, bei gefühlten 40 Grad an Weihnachten zu denken, aber mit diesem Comeback hat wirklich keiner gerechnet. Der Grinch soll nach 26 Jahren wieder mit einer Fortsetzung zurück auf die Leinwand kehren. Ich habe als Kind diese Filme einfach total geliebt. Ein Weihnachtsmuffel, der in Wahrheit doch ein gutes Herz hat. Bei mir wirklich jedes Jahr ein Muss. Die Fortsetzung hat das Filmstudio Universal jetzt auf Instagram mitgeteilt. Das Beste, bei der Fortsetzung soll sogar Jim Carrey wieder mit am Start sein. Mittlerweile ist er auch schon 64. Er hat damals nämlich auch schon den Grinch gespielt. Genaueres zum Kinostart oder worum es überhaupt gehen soll, ist bisher noch nicht bekannt. Aber ganz ehrlich, bei der Hitze draußen finde ich es gerade einfach nur geil, mal ganz kurz an Weihnachten zu denken.
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1: Zwei vollkommen unterschiedliche Filme gibt es jetzt neu in unseren fränkischen Kinos. Als da wären Couscous und Geheimnisse und Supergirl.
2: Hey, weißt du, ich mache mir Sorgen, ob du hier klarkommst, wenn du ständig die Erde verlässt, Kara.
1: Kara ist die Cousine von Superman und hat jetzt mit Supergirl ihre eigene Comic-Verfilmung. Wie ihr starker Cousin kam auch sie vom Planeten Krypton auf die Erde und kämpft hier gegen böse Jungs.
3: Mein Cousin und ich haben sehr verschiedene Ansichten darüber, was es heißt, ein Held zu sein. Sieht nicht so aus, als würde das hier gut ausgehen. Also für euch.
1: Und schon gibt's was auf die Mütze. Während Supergirl für Action sorgt, ist ihr schräger Hund Krypto für den Humor zuständig. Der junge algerische Koch Mehdi hat in Couscous und Geheimnisse ein Problem. Seine Freundin und Arbeitskollegin möchte unbedingt einmal Mehdis Mutter kennenlernen. Bisher konnte er das verhindern, aber jetzt wird's eng.
4: Ich werde am Sonntag mitkommen.
5: Nein, das geht nicht. Da werden die ganze Familie und Freunde meiner Mutter da sein.
4: Super, lerne ich gleich alle kennen.
5: Lea, ich habe dir doch schon erklärt, dass meine Mama kompliziert ist.
4: Weiß sie überhaupt von uns?
1: In seiner Not überredet Mehdi eine alte Freundin dazu, dass sie seine Mutter spielt. Und so erhält Mehdis Freundin ungewöhnliche Informationen.
6: Was sie mir erzählt hat, war echt bewegend.
5: Was hat sie dir erzählt?
6: Sollte ich sie deswegen nicht kennenlernen?
5: Ich verstehe nicht ganz.
6: Was sie für euch Kinder getan hat. Ab wann wusstet ihr, dass sie sich prostituiert hat, um euch Kinder durchzubringen?
5: Wie bitte?
6: Schäm dich deswegen nicht. Nach dem Tod deines Vaters hatte sie keine Wahl.
5: Also, das hat sie dir erzählt?
6: Ich sollte es für mich behalten. Jetzt verstehe ich dich.
1: Die französische Komödie hat einen Nachteil. Wegen des vielen lecker aussehenden Essens sollte man Couscous und Geheimnisse auf gar keinen Fall hungrig ansehen. Stefan Grundler, Hitradio N1 Kinoredaktion.
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2: Ich bin Hendrik Daum. Die Hitzewelle hat zum Ausklang des Wochenendes ihren Höhepunkt erreicht und klingt jetzt ab. Die neue Woche startet deutlich angenehmer. An drei aufeinanderfolgenden Tagen waren vorher Hitzerekorde aufgestellt worden. Thomas Pleskin berichtet.
3: Freitag 41,3 Grad im Saarland, Samstag 41,4 in Sachsen-Anhalt und schließlich Sonntag 41,7 Grad in Brandenburg. Wissenschaftler sagen, diese extremen Temperaturen wären ohne den Effekt des Klimawandels so gut wie ausgeschlossen. Nach Berechnungen der Organisation World Weather Attribution wäre ein solches Wetterereignis vor 50 Jahren rund 3,5 Grad weniger heiß verlaufen.
2: In Oberbayern ist eine 90-jährige Schwimmerin aus einem schlammigen Bachbett gerettet worden. Die Frau geht fast täglich in einem See in Riedering im Landkreis Rosenheim schwimmen und war laut Polizei am Samstagabend nicht nach Hause zurückgekehrt. Die Familie rief die Polizei, schließlich fanden die Beamten die 90-Jährige. Sie konnte sich aus dem schlammigen Untergrund des Bachbetts nicht mehr selbst befreien. Aber die Junggebliebene ist hart im Nehmen, denn nach nur kurzer ambulanter Behandlung im Krankenhaus konnte sie wieder nach Hause. Bei der Fußball-WM zieht Co-Gastgeber Kanada als erste Mannschaft ins Achtelfinale ein. Die Kanadier gewannen ihr 16. Finale gegen Südafrika mit 1:0. Der entscheidende Treffer fiel erst in der Nachspielzeit. Und heute Abend ab 22.30 Uhr kämpft das deutsche Team gegen Paraguay um den Einzug in die Runde der letzten 16.
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1: Martin Garrix und Ed Sheeran. 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
1: Ich glaube, durch die Hitze haben die Menschen jetzt komplett den Verstand verloren. Leute bestellen sich gerade ernsthaft einen Martini mit einer, Achtung, Pommes drin.
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1: Guten Morgen, Max, für euch hier am Start. Der sogenannte Chip Martini ist gerade einer der absoluten Drink-Trends. Statt Olive oder Zitrone landet da einfach eine einzelne knusprige Pommes im Glas. Das ist wieder so ein Trend, den kann ich überhaupt nicht nachvollziehen. Leute, das klingt doch mega eklig, oder? Und vor allem, wenn man dann kurz den Drink stehen lässt und dann kurz abwartet, dann ist doch die Pommes total lasch. Also, ich verstehe den Gedanken, dass man irgendwas Salziges noch irgendwie in den Drink gibt, zum Beispiel so eine Olive oder sowas. Aber nein, am Ende landet da eine Pommes drin, die irgendwie nach ein paar Sekunden völlig aufgeweicht ist. Ich kann es nicht verstehen, soll aber trotzdem gut schmecken, heißt es. Entstanden ist der Trend in so einer Londoner Bar und von dort aus ging das Ganze direkt ins Netz. Wenn ihr das Ganze doch mal nachmachen wollt, das ganze Rezept zum Nachmachen gibt's auf hitradio n1.de. Also wenn jetzt schon eine Pommes im Cocktail landet, dann vielleicht ja auch bald, keine Ahnung, der neue Leberkäse-Spritz in der Cocktailkarte.
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7: Ich bin Hendrik Daum. Die Hitzewelle hat zum Ausklang des Wochenendes ihren Höhepunkt erreicht und klingt jetzt ab. Die neue Woche startet deutlich angenehmer. An 3 aufeinanderfolgenden Tagen waren vorher Hitzerekorde aufgestellt worden. Thomas Bleskin berichtet.
8: Freitag 41,3 Grad im Saarland, Samstag 41,4 in Sachsen-Anhalt und schließlich Sonntag 41,7 Grad in Brandenburg. Wissenschaftler sagen, diese extremen Temperaturen wären ohne den Effekt des Klimawandels so gut wie ausgeschlossen. Nach Berechnungen der Organisation World Weather Attribution wäre ein solches Wetterereignis vor 50 Jahren rund 3,5 Grad weniger heiß verlaufen.
7: Rund 70 Nobelpreisträgerinnen und Träger sind in Lindau am Bodensee zusammengekommen. In seiner Eröffnungsrede betonte Bundespräsident Steinmeier die Bedeutung von freier Wissenschaft für die Demokratie. Allerdings sei diese Freiheit der Wissenschaften auch in westlichen Demokratien keine Selbstverständlichkeit mehr. In diesem Zusammenhang lobte Steinmeier Forscher, die trotz Anfeindungen gegen Verschwörungsmythen und Desinformation kämpfen. In Oberbayern ist eine 90-jährige Schwimmerin aus einem schlammigen Bachbett gerettet worden. Die Frau geht fast täglich in einem See in Riedering im Landkreis Rosenheim schwimmen und war laut Polizei am Samstagabend nicht nach Hause zurückgekehrt. Die Familie rief die Polizei, schließlich fanden die Beamten die 90-Jährige. Sie konnte sich aus dem schlammigen Untergrund des Bachbetts nicht mehr selbst befreien. Aber die Junggebliebene ist hart im Nehmen, denn nach nur kurzer ambulanter Behandlung im Krankenhaus konnte sie wieder nach Hause. Bei der Fußball-WM zieht Co-Gastgeber Kanada als erste Mannschaft ins Achtelfinale ein. Die Kanadier gewannen ihr 16. Finale gegen Südafrika mit 1:0. Der entscheidende Treffer fiel erst in der Nachspielzeit. Und heute Abend ab 22.30 Uhr kämpft das deutsche Team gegen Paraguay um den Einzug in die Runde der letzten 16.
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1: Hi, der Moritz hier. Ich wünsche euch einen schönen Nachmittag. Leute, bei den Temperaturen da draußen, boah, da brauche ich echt immer auch so eine Abkühlung. Und ich esse da total gern eine Wassermelone. Schön aus dem Kühlschrank, ne, war auch so ein paar Stunden drin. Jetzt aber das Schlimmste, und das kennt ihr vielleicht auch, ihr schneidet sie auf, freut euch schon richtig da drauf. Und dann schmeckt die einfach nur wässrig. Das ist total nervig und hatte ich jetzt auch schon richtig oft. Jetzt habe ich aber einen kleinen Sommerhack für euch gefunden. Einfach eine Prise Salz drüber streuen. Und ja, das klingt jetzt erstmal total falsch, aber das Salz, es bringt dann die natürliche Süße der Melone viel stärker raus. Und vor allem, wenn ihr dann mal eine erwischt habt, die nicht so ganz aromatisch ist, dann wird das Ganze hier nochmal verstärkt. Also, gerne ruhig mal ausprobieren, diesen Hack. Meine persönliche Empfehlung ist das auf jeden Fall.
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2: Time Impala und Jenny. Dracula.

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1: Der Filmtitel ist Programm. In Obsession, du sollst mich lieben, wünscht sich der schüchterne Bear, dass sich seine Arbeitskollegin Nikki in ihn verliebt. Als sie in einem Esoterik-Shop einen Zweig kauft, der Wünsche wahrmacht, wenn man ihn zerbricht, ist es soweit.
2: Bear, ich liebe dich so sehr. Ich glaube, ich kann ohne dich nicht mehr leben.
3: Das heißt also, du liebst mich mehr als alles andere?
2: Ja, mehr als alles andere.
1: Bear kann es kaum glauben. Das seltsame Wunscherfüller-Ding scheint tatsächlich zu funktionieren. Aber Nikki liebt ihn so sehr, dass sie sich immer seltsamer verhält.
3: Du bist so wunderschön. Und du warst normal. Du bist normal. Aber das ist nicht okay, Nikki. Magst du mich?
2: Was? Ich liebe dich.
3: Nein. Magst du mich? Magst du mich wirklich? Ist Nikki glücklich? Mag Nikki mich?
2: Ja, ich bin deine Freaky Nikki.
1: So langsam wird Bear die Sache unheimlich. Fieberhaft versucht er deshalb, seinen Wunsch irgendwie zurückzunehmen. Aber das klappt nicht. Und Nikkis Zündschnur wird immer kürzer. Da reicht schon eine Frage.
3: Nikki?
2: Ja?
3: Hat dein Vater wirklich Krebs?
2: Nein.
3: Was?
2: Nein, tu das nicht. Ich dachte, wir haben ein schönes Date.
3: Haben wir?
2: Wieso ist das wichtig? Ich dachte, wir haben ein schönes
3: Haben wir.
1: Die Idee mit dem Wunsch, der in Erfüllung geht, ist nicht neu. Aber Obsession, du sollst mich lieben, ist die wohl bisher heftigste Umsetzung. Ein beinharter Psycho, ja sogar Horror-Thriller, der nichts für schwache Nerven ist. Stefan Grundler, Hitradio N1 Kinoredaktion.
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2: Ich bin Hendrik Daum. Einen schönen guten Morgen. Für die schwarz-rote Koalition beginnt eine entscheidende Woche. Im Koalitionsausschuss wollen Union und SPD am Mittwoch mehrere Reformvorhaben auf den Weg bringen. Im Mittelpunkt stehen Rente, Gesundheit, Pflege und Steuerentlastungen. Gestern Abend haben sich die Parteichefs noch einmal im Kanzleramt abgestimmt. Die Mehrheit der Nürnbergerinnen und Nürnberger ist für den geplanten Ausbau des Frankenschnellwegs. 53% stimmten beim Bürgerentscheid dafür. Die Stadt Nürnberg will den staugeplagten Frankenschnellweg für rund 1 Milliarde Euro ausbauen. Kernstück ist ein 1,8 Kilometer langer Tunnel für den Durchgangsverkehr. Außerdem sind weitere Lärmschutzwände geplant und im Westen eine dritte Spur. Die Gegner des Ausbaus sagen, alles viel zu teuer und sie fürchten noch mehr Verkehr. Bei der Fußball-WM zieht Co-Gastgeber Kanada als erste Mannschaft ins Achtelfinale ein. Die Kanadier gewannen ihr 16. Finale gegen Südafrika mit 1:0. Der entscheidende Treffer fiel erst in der Nachspielzeit. Heute Abend ab 22.30 Uhr kämpft das deutsche Team gegen Paraguay um den Einzug in die Runde der letzten 16. Bundestrainer Nagelsmann mit einer Einschätzung der Südamerikaner.
3: Definieren sich schon auch sehr über den Defensivfußball, den sie gut spielen. Offensiv war es jetzt in den Spielen immer sehr geradlinig. Viel Kampf um zweiten Ball, also schon versuchen, mit einer guten Körperlichkeit ins Spiel zu kommen. Viele zweite Bälle wieder scharf gemacht. Auf jeden Fall ein unangenehmer Gegner, der uns einiges abverlangen wird.
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5: Ich bin Hendrik Daum. Einen schönen guten Morgen. Für die schwarz-rote Koalition beginnt eine entscheidende Woche. Im Koalitionsausschuss wollen Union und SPD am Mittwoch mehrere Reformvorhaben auf den Weg bringen. Im Mittelpunkt stehen Rente, Gesundheit, Pflege und Steuerentlastungen. Gestern Abend haben sich die Parteichefs noch einmal im Kanzleramt abgestimmt. Die Mehrheit der Nürnbergerinnen und Nürnberger ist für den geplanten Ausbau des Frankenschnellwegs. 53% stimmten beim Bürgerentscheid dafür. Die Stadt Nürnberg will den staugeplagten Frankenschnellweg für rund 1 Milliarde Euro ausbauen. Kernstück ist ein 1,8 Kilometer langer Tunnel für den Durchgangsverkehr. Außerdem sind weitere Lärmschutzwände geplant und im Westen eine dritte Spur. Die Gegner des Ausbaus sagen, alles viel zu teuer und sie fürchten noch mehr Verkehr. Der Tankrabatt ist nach Schätzung des Münchner IFO-Instituts nur teilweise bei den Verbrauchern angekommen. Bei Super E10 und Super E5 sei die Weitergabe des Rabatts nahezu vollständig erfolgt. Beim Diesel aber wurde den Angaben zufolge nur eine Weitergabe von durchschnittlich 12 Cent pro Liter errechnet. Das wäre dann deutlich weniger als die 16,7 Cent der Steuersenkung. Bei der Fußball-WM zieht Co-Gastgeber Kanada als erste Mannschaft ins Achtelfinale ein. Die Kanadier gewannen ihr 16. Finale gegen Südafrika mit 1:0. Der entscheidende Treffer fiel erst in der Nachspielzeit. Heute Abend ab 22.30 Uhr kämpft das deutsche Team gegen Paraguay um den Einzug in die Runde der letzten 16. Bundestrainer Nagelsmann mit einer Einschätzung der Südamerikaner.
6: Definieren sich schon auch sehr über den Defensivfußball, den sie gut spielen. Offensiv war es jetzt in den Spielen immer sehr geradlinig, viel Kampf um zweiten Ball, also schon versuchen mit einer guten Körperlichkeit ins Spiel zu kommen, viele zweite Bälle wieder scharf gemacht. Auf jeden Fall ein unangenehmer Gegner, der uns einiges abverlangen wird.
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3: Ich bin Gregor Jose Moser. Guten Morgen. Für die schwarz-rote Koalition beginnt eine entscheidende Woche. Im Koalitionsausschuss wollen Union und SPD am Mittwoch mehrere Reformvorhaben auf den Weg bringen. Im Mittelpunkt stehen Rente, Gesundheit, Pflege und Steuerentlastungen. Thomas Beskin mit den Einzelheiten.
4: Vor den Beratungen haben sich die Parteivorsitzenden gestern noch einmal im Kanzleramt abgestimmt. Kanzler Merz zeigte sich zuversichtlich, dass bei den Reformenentscheidungen gelingen. Neben Änderungen bei Rente sowie Kranken- und Pflegeversicherung soll auch eine Entlastung kleiner und mittlerer Einkommen auf den Weg gebracht werden. Parallel steht der Haushalt für 2027 an. Um Finanzierungslücken zu schließen, plant die Bundesregierung unter anderem höhere Steuern auf Spirituosen und weitere alkoholische Getränke.
3: 4 Tage nach den Erdbeben in Venezuela sind ein Vater und sein Sohn gerettet worden. Die beiden wurden von Helfern aus den Trümmern eines Hauses geholt. Die Zahl der Toten ist mittlerweile auf über 1.400 gestiegen. Allerdings werden noch Zehntausende Menschen vermisst. Das UN-Kinderhilfswerk UNICEF schätzt, dass allein 700.000 Kinder humanitäre Hilfe benötigen. Viele hätten keinen Zugang zu Trinkwasser mehr. Volkswagen steigt offenbar aus einer Kooperation mit dem Zulieferer Bosch aus. Wie die Bild berichtet, geht es um eine Entwicklungspartnerschaft für autonomes Fahren. Wegen mangelnder Fortschritte und des herrschenden Sparzwangs will der VW-Konzern demnach die Zusammenarbeit mit Bosch beenden.
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5: Mit Chris Wahle. Der kreuzungsfreie Ausbau des Frankenschnellwegs in Nürnberg kann beginnen. Beim gestrigen Bürgerentscheid stimmten knapp 80.000 dafür und rund 70.000 dagegen. Die Pläne der Stadt Nürnberg sehen unter anderem vor, den Durchgangsverkehr künftig durch einen 1,8 Kilometer langen Tunnel zu führen. Nürnbergs Oberbürgermeister Markus König.
6: 38% Wahlbeteiligung ist für einen Bürgerentscheid wirklich groß. Danke dafür, ein klares Votum, dass wir jetzt auch endlich nach über 30 Jahren diesen Frankenschnellweg anpacken können. Der erste OB-Wahlkampf 87 war das Thema zwischen Dr. Peter Schönlein und Dr. Günter Beckstein, dass der Frankenschnellweg ausgebaut werden soll. Jetzt haben wir es.
5: Anfang nächsten Jahres soll mit dem Ausbau des Frankenschnellwegs begonnen werden. Kosten rund 1 Milliarde €. Mitte der 30er Jahre soll das Projekt dann abgeschlossen sein.
7: 2 nach 6, danke Chris.
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7: Habt ihr gewusst, dass wenn die Temperaturen nachts nicht unter 20 Grad kommen, dass man von einer Tropennacht spricht? Braucht man also gefühlt gar nicht mehr in Urlaub gehen. Ne? Letzte Nacht also ordentlich gekracht, deswegen ist es sehr schwül jetzt am Morgen und es ist ein Mix aus Sonne und Wolken übrig geblieben bei aktuell 23 Grad in Fischbach und auch im Bereich Lorenzer Platz in der wunderschönen Nürnberger Altstadt. Mittags sollten aber wieder Regenwolken und Gewitter rumkommen. Höchstwerte heute 31 Grad. N1 Wettertrend geht so weiter die Tage. Es wird ein bisschen frischer, aber Sonne, Regen und Gewitter machen das Ganze ein bisschen durchwachsener.
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7: Und damit Servus zu euch auf die Straßen auf der A6 Nürnberg Richtung Heilbronn. Dauert es ein bisschen länger, knapp eine Viertelstunde wegen 2 Kilometern Stop and Go zwischen Schwabach West und Neuendettelsau. Außerdem schauen wir uns die Öffis noch an im Nürnberger Stadtgebiet. Da gibt es viele Straßenschäden. Bis morgen 11 Uhr wird die Linie 6 und 8 der Straßenbahn außerdem nicht fahren und es gibt viele, viele Hitzeschäden im Asphalt. Also da wird noch einiges an Baustellen auf euch zukommen und da wird es deswegen noch den ganzen Tag zu Verkehrsbehinderungen. Deswegen kommen, ihr wisst Bescheid. Und wenn ihr noch Staus und Blitzer gesehen habt und schon unterwegs seid, sagt gerne allen anderen Bescheid. Per Anruf oder WhatsApp-Sprachnachricht kostenlos unter 0800 92 90 92 9. Danke und gute Fahrt.
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7: Mit Felix an diesem Montagmorgen. Es wird ein bisschen frischer. Das ist sehr, sehr gut. Ich habe am Wochenende ja wirklich des Todes geschwitzt. Ich glaube, euch ging es ziemlich genauso. Und weil es so heiß ist, ist ein neuer Trend entstanden, mit dem ich nicht gerechnet hätte. Aber er macht tatsächlich schon sehr Sinn. Ist ein Food-Trend. Aber ihr braucht dazu keine Küche. Mehr dazu gleich im N1 Trend Update. Hier ist erstmal der fantastische Alex Warren mit Fever Dream. Die besten aktuellen Hits am Montagmorgen hier auf Hitradio N1.

0: 6:07 Uhr. Dieser Foodtrend kam irgendwie unerwartet, aber eigentlich genau zur richtigen Zeit.
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0: Felix hier, guten Morgen. Mein Halbfranzosenschädel hat mal wieder was im Netz entdeckt. Bonjour et bienvenue et bon appétit. Heute gibt es Omelette Canicule. Übersetzt heißt das so viel wie Rührei auf Hitzewellenart. In Frankreich war es die letzten Tage mit Werten über 40 Grad dermaßen heiß, dass die Leute da angefangen haben, ihr Omelette in der Pfanne draußen auf dem Asphalt zu brutzeln, statt auf dem Herd. Und Videos davon gehen natürlich absolut viral, sieht auch wirklich lustig aus, weil es einfach heiß genug war, dass das wirklich funktioniert. Ich war am Wochenende übrigens auf einem Festival und auf dem Parkplatz haben sich auch Leute ein Hitzewellen-Spiegelei auf der Straße gemacht. Ich konnte den Faktencheck also persönlich vor Ort durchführen und dieser Foodtrend, muss ich sagen, funktioniert. Ja? Auch wenn ich es eher unter Slow Cooking verbuchen würde, weil der Herd das trotzdem deutlich schneller durchbekommt. Guten Start in den Montagmorgen jetzt. Frische neue Trends immer um diese Zeit hier auf Hitradio N1.

0: 6.17 Uhr. 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
0: Felix hier, guten Morgen. 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

0: 6.28 Uhr. Guten Morgen, die N1 Morning Show mit Felix hier. Ich danke fürs Einschalten. Ich finde es wunderbar, dass ihr auch den Webstream fleißig benutzt, kostenlos auf hitradio n1.de. Von der ganzen Welt aus könnt ihr uns dann dort hören. Was gibt's in der Playlist? Es ist Jennifer Lopez, die gute J-Lo, zusammen mit David Guetta. Die haben sich mal wieder zusammengetan und einen großartigen Song rausgebracht. Save Me Tonight, mal wieder so eine richtig schöne Clubhymne. Und rein geht's mit Kamrat und einer dicken Portion Selbstliebe und seiner aktuellen Hug Yourself. Direkt über den Franken-Schnellweg besten aktuellen Hits hören. Hier auf Hitradio N1. Gleich.
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0: Um 6.30 Uhr.
9: Ich bin Gregor Jose Moser. Guten Morgen. Für die schwarz-rote Koalition beginnt eine entscheidende Woche. Im Koalitionsausschuss wollen Union und SPD am Mittwoch mehrere Reformvorhaben auf den Weg bringen. Im Mittelpunkt stehen Rente, Gesundheit, Pflege und Steuerentlastungen. Thomas Beskin mit den Einzelheiten.
10: Vor den Beratungen haben sich die Parteivorsitzenden gestern noch einmal im Kanzleramt abgestimmt. Kanzler Merz zeigte sich zuversichtlich, dass bei den Reformen Entscheidungen gelingen. Neben Änderungen bei Rente sowie Kranken- und Pflegeversicherung soll auch eine Entlastung kleiner und mittlerer Einkommen auf den Weg gebracht werden. Parallel steht der Haushalt für 2027 an. Um Finanzierungslücken zu schließen, plant die Bundesregierung unter anderem höhere Steuern auf Spirituosen und weitere alkoholische Getränke.
9: 4 Tage nach den Erdbeben in Venezuela sind ein Vater und sein Sohn gerettet worden. Die beiden wurden von Helfern aus den Trümmern eines Hauses geholt. Die Zahl der Toten ist mittlerweile auf über 1.400 gestiegen. Allerdings werden noch Zehntausende Menschen vermisst. Das UN-Kinderhilfswerk UNICEF schätzt, dass allein 700.000 Kinder humanitäre Hilfe benötigen. Viele hätten keinen Zugang zu Trinkwasser mehr. Volkswagen steigt offenbar aus einer Kooperation mit dem Zulieferer Bosch aus. Wie die Bild berichtet, geht es um eine Entwicklungspartnerschaft für autonomes Fahren. Wegen mangelnder Fortschritte und des herrschenden Sparzwangs will der VW-Konzern demnach die Zusammenarbeit mit Bosch beenden.
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11: Mit Chris Wahle. Am Nachmittag hat es in Feucht gebrannt. Eine Wiese am Chormantelweg stand in Flammen. Das angrenzende Freibad Feuchtasia musste deswegen komplett geräumt werden. Rund 5000 Badegäste mussten das Freibad umgehend verlassen. 2 Mädchen kamen wegen der Rauchbelastung ins Krankenhaus. Neben der Wiese steht auch eine Tennishalle, die bei dem Feuer beschädigt wurde. Der Schaden wird auf mehrere 10.000 Euro geschätzt. Wie es zu dem Brand kam, ist aktuell noch unklar. Jetzt ermittelt die Schwabacher Kriminalpolizei.
0: Danke dir, Chris. 6.32 Uhr jetzt.
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0: Ja, also ein paar Gewitter könnten tatsächlich heute noch mit dabei sein. Es ist nicht immer ganz einfach, das auf so einen genauen Zeitraum festzulegen. Deswegen solltet ihr mal mittags und abends rum damit rechnen, weil jetzt am Morgen schaut es eher sonnig aus. Das sollte man auch genießen, bevor es wieder runterschüttet wie in der Nacht. Mein lieber Scholli, das war schon heftig. Bis zu 27 Grad werden es heute. Aktuell sind es schon 22 im Bereich Weißer Turm und auch in der Frauenkirche. Und der N1-Wettertrend schaut ähnlich aus wie jetzt heute. Es wird nicht wirklich kälter am Dienstag. 29 Grad der Topwert, aber am Mittwoch wenigstens dann schon mal 23 Grad. Da können wir spätestens da mal so richtig durchlüften, Mensch.
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0: Und damit servus zu euch auf die Straßen. Die schauen im Nürnberger Stadtgebiet gar nicht gut aus. Warum? Die Hitze hat die Bitumen an den Gleisen rausgequetscht. Das ist so ein bisschen diese Masse zwischen den Schienen der Straßenbahn und deswegen sind da jetzt viele kleine Straßenschäden entstanden, die für Verkehrsbehinderungen bis morgen 11 Uhr noch sorgen werden. Ihr wisst schon mal Bescheid. Dann schauen wir uns noch mal kurz an, welche Straßenbahnlinien denn davon betroffen sind, die jetzt eher nicht wirklich fahren. 4 bis 8 sind das und 10 und 11. Und das geht noch bis heute Nacht 0 Uhr so. Ein Blitzer steht noch in Fürth in der Facher Straße stadteinwärts. Stopp und Blitzer, wenn ihr noch was habt, sagt's allen anderen gerne weiter. Kostet nix. Einfach anrufen oder WhatsApp-Sprachnachricht schicken. 0800 92 90 92 9. Danke und gute Fahrt.
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0: Mit Felix am Montagmorgen. Ich versuche euch einigermaßen gediegen in diese neue Woche reinzubringen und hoffe, ihr konntet trotz der Bullenhitze einigermaßen schlafen. Vielleicht helfen ja auch kalte Gedanken, wenn wir jetzt uns nochmal mit Weihnachten beschäftigen. Was? Wieso das? Ja, anscheinend kommt der Grinch wieder zurück auf die Kinoleinwand. Red mal gleich drüber in ein paar Minuten. Und hier ist Kamerad mit seiner Single Hug Yourself. Die besten aktuellen Hits sind das für den Start in euren Montagmorgen. Hier auf Hitradio N1.

0: 6.39 Uhr. Ein TV-Klassiker, den alle kennen, feiert sein Comeback.
1: Du bist gemein, du. Mr. Grinch.
0: Felix hier, guten Morgen. Ich weiß, es ist ein bisschen komisch, bei diesen sommerlichen Temperaturen an den Grinch von Weihnachten zu denken. Aber der soll nach 26 Jahren wieder mit einer Fortsetzung zurück auf die Leinwand kommen. Ich bin immer noch aus meiner Kindheit so ein bisschen verstört von diesem Format. Aber ja, ein Weihnachtsmuffel, der in Wahrheit doch ein gutes Herz hat. Bei mir wirklich immer wieder ein Muss, dieser Film, trotz Kindheitstrauma. Die Fortsetzung hat das Filmstudio Universal auf Instagram gepostet. Und das Beste bei der Fortsetzung soll sogar Jim Carrey wieder mit dabei sein, der den Grinch ja schon ziemlich geil gespielt hat. Ich liebe seine Grimassen und manchmal muss ich mir wirklich denken, hat der Typ wirklich Maske an oder nicht. Aber wurscht, genaueres zum Kinostart und was genau der Inhalt ist. Es ist noch mysteriös, es ist noch nicht rausgekommen, aber wir werden es euch verraten. Wahrscheinlich wird es kurz vor Weihnachten soweit sein. Aber jetzt ist erstmal Montagmorgen, Leute. Und da geht ihr jetzt mal rein. 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

0: 6.44 Uhr.
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0: In Nürnberg ist was passiert, das kann der Kollege von TikTok namens Frieren, glaube ich, ganz gut beschreiben.
1: Straße ist geschmolzen.
0: Felix, ja, guten Morgen. Ja, die Straße ist geschmolzen. Das ist ein Video über die Nürnberger Straßenverhältnisse, das gerade total viral geht. Aber ich glaube, auch ohne Internet ist es euch aufgefallen, dass die sogenannten Bitumen, das ist diese Masse zwischen der asphaltierten Straße und den Straßenbahnschienen, dass die total weich geworden ist. Und die Straßenbahnen, die da drüber gefahren sind, die wiegen natürlich ziemlich viel und haben die rausgequetscht, weil die so flüssig waren durch die Bullenhitze, die jetzt wirklich am Wochenende geherrscht hat. Und deswegen fahren auch manche Straßenbahnlinien aktuell nicht oder auch nur eingeschränkt. Die Linien 4 bis 8 sowie 10 und 11, das Ganze auch noch bis 0 Uhr heute Nacht. Ich finde es total krass und muss an dieser Stelle auch wirklich Leuten sagen, die immer wieder sagen, ja, in den 80ern hat man Arsch aus Sommer. Aber so krasse Sommer, dass die Straßen wirklich reihenweise kaputt gehen?
2: Weiß ich nicht, Digga.
0: Genau.

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0: Um 7 Uhr.
3: Ich bin Gregor Jose Moser. Guten Morgen. Ein sehr warmes Wochenende liegt hinter uns. Mit 41,7 Grad ist im brandenburgischen Neiße-Münde gestern sogar ein neuer Temperaturrekord gemessen worden. Genauer gesagt war es der dritte Tag in Folge mit einer neuen Höchsttemperatur. Auch der zu Ende gehende Juni insgesamt war deutlich wärmer als andere Junimonate. Dem Deutschen Wetterdienst zufolge gehört der Juni zu den Top 3 der wärmsten seit Messbeginn. Für heute werden vielerorts Unwetter erwartet. Der Tankrabatt ist anscheinend nur teilweise bei den Verbrauchern angekommen, wie das Münchner IFO-Institut schätzt. So wurden beim Diesel im Schnitt 12 Cent pro Liter weitergegeben, die Steuersenkung liegt allerdings bei 16,7 Cent pro Liter. Anders beim Superbenzin, bei Super E5 und Super E10 wurde der Tankrabatt beinahe vollständig weitergegeben. 5 Tage nach den Erdbeben in Venezuela läuft weiter die Suche nach Überlebenden und vereinzelt gibt es noch Erfolgsmeldungen. Ein Vater und sein Sohn konnten aus den Trümmern geborgen werden. Zehntausende Menschen werden noch vermisst. Die Zahl der bestätigten Todesopfer liegt mittlerweile bei 1450.
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4: mit Chris Wahle. Der kreuzungsfreie Ausbau des Frankenschnellwegs in Nürnberg kann beginnen. Beim gestrigen Bürgerentscheid stimmten mehr als 80.000 dafür und rund 70.000 dagegen. Die Pläne der Stadt Nürnberg sehen unter anderem vor, den Durchgangsverkehr künftig durch einen 1,8 Kilometer langen Tunnel zu führen. Als einer der Vertreter des Bündnisses Bürgerbegehren lieber zurück auf los, wollte Michael Haug genau das verhindern.
5: Naja, das ist ja selbstverständlich, dass wir das akzeptieren. Ich meine, wir sind ja tatsächlich angetreten, weil wir wollten, dass die Bevölkerung überhaupt mal befragt wird. Und jetzt ist es so, jetzt haben die Nürnberger entschieden und dann schauen wir weiter.
4: Anfang nächsten Jahres soll mit dem Ausbau des Frankenschnellwegs begonnen werden. Rund 1 Milliarde Euro wird das Projekt kosten. Mitte der 30er Jahre soll alles fertig sein.
0: Danke dir, Chris. 7.03 Uhr.
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0: Letzte Nacht hat ordentlich gekracht. Das könnte jetzt fürs Schlafzimmer gelten, aber bei der Hitze macht's keinen Spaß. Nein, es hat sehr gewittert und es ist sehr, sehr nass gewesen. Und jetzt entsprechend schwül. Aktuell 23 Grad bei euch in Katzwang, aber auch in Altenfurt. Es wird auch weitergehen mit diesen Hitzegewittern. Mittags und abends rum kann es deswegen mal ordentlich runterschütten. Topwert dann bei 27 Grad. Der N1-Wettertrend. Morgen nochmal sehr schwül bei 29 Grad. Auch da kann es mal runterregnen. Mittwoch ebenfalls nass, aber dann schon mal wieder ein bisschen entspannter. Frischere 23 Grad.
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0: Und damit Servus zu euch auf die Straßen, die so ein bisschen kaputt sind. Ne? In Nürnberg hat es die Bitumen an den Seiten der Tramgleise rausgequetscht. Deswegen sehr viele Straßenschäden, die bis morgen 11 Uhr noch für Verkehrsbehinderungen im Bereich der Stadt Nürnberg führen. Und deswegen gibt es auch bei den Straßenbahnen im Takt erhebliche Einschränkungen. Vor allem die Linien 4 bis 8 sowie 10 und 11. Sie sind bis heute Nacht 0 Uhr noch von diesen Schäden betroffen. Ansonsten kommt ihr gut durch. Es wird aber geblitzt. Brandon hat uns auf WhatsApp geschrieben, dass am Fuchsloch geblitzt wird. Also Nürnberg, Adolf-Braun-Straße, Höhe Klärberg und dann in Fürth-Facher Straße stadteinwärts sowie in Stein-Mühlstraße in beide Richtungen. Habt ihr auch noch was für uns, dann gerne eine Sprachnachricht über WhatsApp schicken oder anrufen, kostenlos unter 0800 92 9 092 9. Danke und gute Fahrt.
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Ich bin immer noch hin und weg. Felix hier, guten Morgen an diesem Montag. Ich war am Wochenende auf einem Festival. Punkt 1, die Überraschung. Ich habe es pünktlich aus dem Bett geschafft. Wow, Wahnsinn. Ich klopfe mir gerade selber auf die Schulter. Weil ich habe eine Aufgabe, euch nämlich in den Tag und in die Woche zu bringen. Das mache ich sehr gerne. Ich bin hier und habe ich jetzt wirklich Oasis live gesehen bei diesem Festival? Also irgendwie stimmt das so halb, halb. Ich muss euch unbedingt auf jeden Fall ein paar Minuten davon erzählen. Hier ist aber erstmal was zum Wachwerden. B.B. Rexha mit New Religion. Was für eine Stimme. 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Die

7.10 Uhr. Das ist schon wirklich eine absolute Frechheit. Felix hier, guten Morgen. Ich war am Wochenende auf einem Festival. Und bei Festivals, da werden ja viele große Bands angekündigt. Aber es gibt auch mal Secret Acts. Und da haben wir natürlich alle rumspekuliert, wer könnte das denn sein? Und dann war es soweit. Die Uhrzeit des Secret Acts war fast da. Und wir haben ein riesiges Banner gesehen, wo man dahinter nicht gucken konnte, wer aufbaut. Aber es war eine riesige Schrift drauf und wir haben unseren Augen erst gar nicht getraut. Da stand einfach Oasis drauf. Die Oasis, die auch Wonderwall gemacht haben. Irgendwann kam es auch dazu, haben wir dieses legendäre Gitarrenintro gehört und dachten uns schon, das macht er jetzt doch nicht. Der hat hier nicht wirklich Oasis reingeholt, das gibt's ja nicht. Aber die Stimmung war gut, deswegen haben wir gleich mal mitgesungen. Mehr schlecht als recht, ich entschuldige mich jetzt schon mal dafür.

So, und dann bricht das Lied komplett ab und das Banner fällt und man sieht die Band, aber es waren gar nicht Oasis, es war in Anführungsstrichen nur das Lumpenpack. Petra.

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0: Ja, guten Morgen. Es ist 7.21 Uhr. Was haben wir denn da eben im Radio gehört?
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0: 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So wie jetzt auch die Katharina, guten Morgen und herzlichen Glückwunsch.
2: Ja, geil. Damit habe ich jetzt nicht gerechnet.
0: Aber du warst die Schnellste. Gratulation und vielen Dank an alle anderen fürs Mitmachen und fürs Einschalten. Eure Chance, die gibt es jeden Tag diese Woche. Da kann es jederzeit soweit sein, dass ihr den Sound auch nochmal hört. Katharina, wie geht's dir mit diesem Gewinn?
2: Gut, ich weiß irgendwie noch gar nicht so wirklich, was ich sagen soll.
0: Dann bleib kurz in der Leitung und dann machen wir das Geschäftliche gleich. Vielen Dank dir.
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0: Wunderschöne Nummer um 7.28 Uhr von Shawn Mendes. Hier ist die N1 Morning Show mit Felix und mit euch. Vielen Dank, dass ihr reinschaltet über DAB+. Noch könnt ihr das über dem Frankenschnellweg hören. Bald wird da wohl eine Baustelle entstehen. Der Bürgerentscheid ist für den Ausbau ausgegangen. Aus meiner Sicht eigentlich relativ knapp, aber wurscht. Tim Impala haben wir in der Playlist zusammen mit Jenny. Der coolste Song des Jahres. Es ist Dracula-Zeit. Knapp 10 Minuten. Und Taylor Swift haben wir natürlich auch damit. Opal Light gleich kurz nach 7:30 hier für Radio N1, die besten aktuellen Hits.
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0: Um 7.30 Uhr.
8: Ich bin Gregor Jose Moser. Guten Morgen. Ein sehr warmes Wochenende liegt hinter uns. Mit 41,7 Grad ist im brandenburgischen Neißenmünde gestern sogar ein neuer Temperaturrekord gemessen worden. Genauer gesagt war es der dritte Tag in Folge mit einer neuen Höchsttemperatur. Auch der zu Ende gehende Juni insgesamt war deutlich wärmer als andere Junimonate. Dem Deutschen Wetterdienst zufolge gehört der Juni zu den Top 3 der wärmsten seit Messbeginn. Für heute werden vielerorts Unwetter erwartet. Der Tankrabatt ist anscheinend nur teilweise bei den Verbrauchern angekommen, wie das Münchner IFO-Institut schätzt. So wurden beim Diesel im Schnitt 12 Cent pro Liter weitergegeben, die Steuersenkung liegt allerdings bei 16,7 Cent pro Liter. Anders beim Superbenzin, bei Super E5 und Super E10 wurde der Tankrabatt beinahe vollständig weitergegeben. 5 Tage nach den Erdbeben in Venezuela läuft weiter die Suche nach Überlebenden und vereinzelt gibt es noch Erfolgsmeldungen. Ein Vater und sein Sohn konnten aus den Trümmern geborgen werden. Zehntausende Menschen werden noch vermisst. Die Zahl der bestätigten Todesopfer liegt mittlerweile bei 1450.
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9: Mit Chris Wahle. Die Hitze vom vergangenen Wochenende hat Nürnbergs Straßenbahnen ausgebremst. Aufgrund von Hitzeschäden hatte die VAG den Straßenbahnbetrieb gestern komplett eingestellt. Der Straßenbelag war durch die Temperaturen an einigen Stellen so weich geworden, dass Straßenbahnen dort nicht mehr sicher fahren konnten. Die VAG setzte gestern deshalb auf Ersatzbusse. Auch heute ist der Betrieb auf mehreren Linien aufgrund der Hitzeschäden noch eingestellt. Die Straßenbahnlinien 4, 6, 7, 8 und 10 werden nach aktuellem Stand heute nicht angefahren. Die VAG bittet Fahrgäste, Ersatzbusse zu nutzen oder womöglich auf die U-Bahn umzusteigen. Mehr Infos gibt's auf unserer Website.
0: Und das wäre Hitradio N1.de. Es ist 7.32 Uhr. Danke, Chris.
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0: Ja, die Nacht war sehr gewittrig, deswegen ist es entsprechend schwül. Heute Morgen 23 Grad aktuell bei euch im Bereich der Nürnberger Kaiserburg und auch am Rechenberg. Wie sieht's aus am Nachmittag? 27 Grad in der Spitze, also nochmal ganz so heiß wie am Wochenende. Zum Glück, da können wir mal so ein bisschen runterkommen. Es wird aber auch nochmal nass und gegen Abend und mittags rum könnte es nochmal ein paar Gewitter geben. Der N1-Wettertrend morgen am Dienstag, da wird's auch nochmal nass bei 29 Grad und am Mittwoch kühlt's endlich mal so ein bisschen mehr runter. 23 Grad und einige Wolken am Himmel.
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0: Und damit Servus zu euch auf die Straßen. Die sehen im Nürnberger Stadtgebiet gar nicht mal Mal so gut aus, ehrlich gesagt. Warum? Die Hitze hat dafür gesorgt, dass die Masse zwischen den Gleisen der Straßenbahn so ein bisschen angeschmolzen ist. Und als die Straßenbahnen drüber gefahren sind, ist das rausgequetscht und es gab viele Straßenschäden. Deswegen gibt es Verkehrsbehinderungen für euch als Autofahrer, aber auch Beeinträchtigungen im Straßenbahnverkehr. 4 bis 8 die Linien sowie 10 und 11 informiert euch dann dort direkt bei der VAG am besten. Diese Einschränkungen gelten noch bis 0 Uhr. Mal schauen, wie es morgen ausschauen wird. Ein Metallteil ist auf die A3 runtergefallen. Nürnberg Richtung Würzburg gut aufpassen. Zwischen Erlangen-Frauenaurach und Erlangen-West. Und dann haben wir noch ein paar Blitzer. Den ersten hat die Stefanie.
4: Blitzer auf der Würzburger Straße, stadteinwärts nach Fürth. Kurz hinterm OB.
0: Fürth, jawohl, danke dir, Stefanie. In Nürnberg wird auch noch geblitzt. Regensburger Straße, stadteinwärts. Dann Adolf-Braun-Straße, Höhe Klärberg. Sowie auf der Pfarrerstraße in Fürth, stadteinwärts. Und in Stein-die-Mühl-Straße in beide Richtungen. Ihr habt noch was gesehen, Staus und Blitzer, gerne kurz anrufen und allen anderen Bescheid geben per Anruf oder WhatsApp-Sprachnachricht unter der 0800 92 9 092 9. Könnt ihr das machen. Ich sage danke dafür und wünsche euch eine gute Fahrt.
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0: Mit Felix an diesem sehr schwülen Montagmorgen. Ich spüre immer noch die Nachwirkungen dieser extremen Hitze vom Wochenende. Das ist wirklich nicht ohne. Ich bin auch noch auf einem Festival rumgestolpert, habe mich alle 10 Minuten gefühlt mit Autan gegen die Mücken und mit Sonnencreme eingeschmiert. Und bin froh, dass ich jetzt hier im klimatisierten Studio euch in diesen Montagmorgen bringen darf. Schön, dass ihr dabei seid an dieser Stelle. Eine weitere Methode, um sich abzukühlen, ist tatsächlich eine Schneekanone. Ein Bauer aus Oberfranken hat das eingerichtet für seine Kühe. Total krass. Da müssen wir gleich in ein paar Minuten nochmal näher drauf eingehen. Und hier ist jetzt ganz fantastisch entspannter Sound von Taylor Swift. Die besten aktuellen Hits auf Hitradio N1. Opa Light.

7.41 Uhr. Wozu eigentlich eine Klimaanlage kaufen, wenn es auch Schneekanonen gibt? Felix hier, guten Morgen. Am Wochenende habe ich eine Meldung gesehen über einen Bauern aus Oberfranken, der zur Abkühlung für seine 150 Rinder im Stall einfach eine waschechte Schneekanone aufgestellt hat. Deswegen kriegt sein Strom von der Solaranlage auf dem Stalldach, schon mal sehr smart. Ja. Und keine Sorge, im Stall ist jetzt kein Schneesturm ausgebrochen, aber der Bauer nutzt den Wind der Turbine, um einen Dampfnebel durch den Stall durchzuleiten. Also an dieser Stelle vielleicht mein Tipp an alle, die wegen Ausverkauf keine Klimaanlage mehr bekommen haben. Denkt doch mal drüber nach, ob ihr euch ins Schlafzimmer nicht einfach auch eine Schneekanone stellen könnt. 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

0: 7.44 Uhr, guten Morgen.
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0: Guten Morgen, Alex Warren mit Ordinary. Jetzt richtig schöner Love Song um 7.48 Uhr.
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7.51 Uhr. Also ich frage mich wirklich, hätte Justin Bieber in den letzten Jahren häufiger mal einen Auftritt gemacht, dann glaube ich, würde der überhaupt nicht mehr aus den Charts fliegen. Felix hier, guten Morgen. Und nur weil er jetzt mal bei Coachella vor ein paar Monaten aufgetreten ist, ist der Song immer noch in den Top 5? Ich kann immer. Aber er ist auch wirklich geil. Zusammen mit Nicki Minaj gibt's jetzt Beauty in the Beach, die besten aktuellen Hits hier auf Hitradio N1.

0: 2 Minuten noch, dann ist 8 Uhr. Hier ist die N1 Morning Show mit Felix. Ich freue mich, dass ihr dabei seid. Danke auch fürs Einschalten über unseren Webstream von der ganzen Welt aus. Könnt ihr uns auch übrigens in der kostenlosen N1 App überall hören. Einfach hitradio1.de eingeben und den Webstream anschmeißen, meine Lieben. In der Playlist gleich ein Mann, der die Airplay Charts komplett auseinander nimmt. Das ist Teddy Swims mit seiner souligen Stimme und Mr. Know It All. So ein geiler Track spiele ich euch gleich um kurz nach 8 hier auf Hitradio N1. Die besten aktuellen Hits.
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3: Um 8 Uhr.
4: Ich bin Gregor Jose Moser. Guten Morgen. Für heute sind oft Unwetter angesagt, nach einem glühend heißen Wochenende in Deutschland. Es gab gleich mehrere Hitzerekorde in kurzer Zeit. Mehr von Diana Kramer.
5: Der aktuelle vorläufige Temperaturrekord kommt aus dem Osten Brandenburgs. In Neißemünde im Landkreis Oder-Spree wurden gestern Nachmittag 41,7 Grad Celsius gemessen. Es war die dritte Bestmarke bundesweit innerhalb nur eines Wochenendes. Und auch die vergangene Nacht war laut Deutschem Wetterdienst die wärmste seit Beginn der Aufzeichnungen. Damit dürfte der Juni 2026 wettertechnisch in die Geschichte eingehen.
4: Wer Benzin tankt, profitiert im Vergleich zu Diesel deutlich mehr vom Tankrabatt. Das Münchner IFO-Institut hat errechnet, beim Diesel gab es eine Weitergabe von durchschnittlich 12 Cent pro Liter. Die Steuer wurde aber um 16,7 Cent pro Liter gesenkt. Bei Super E5 und Super E10 wurde der Rabatt dagegen fast vollständig weitergegeben. Morgen läuft der Tankrabatt wieder aus. Frieden, Klimaschutz, bezahlbare und saubere Energie. Um diese und viele weitere Themen dreht sich ab heute alles auf der Nachhaltigkeitskonferenz in Hamburg. 2 Tage lang beraten Führungskräfte aus Politik, Wirtschaft, Wissenschaft und Zivilgesellschaft darüber, was man verbessern könnte, auch um die Nachhaltigkeitsziele der Vereinten Nationen umzusetzen.
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6: Mit Chris Wahle. Mit dem gestrigen Bürgerentscheid in Nürnberg hat der jahrzehntelange Streit über den Ausbau des Frankenschnellwegs ein Ende gefunden. Über 80.000 Stimmen befürworten den Ausbau, gut 70.000 waren dagegen. Die Pläne der Stadt Nürnberg sehen unter anderem vor, den Durchgangsverkehr künftig durch einen 1,8 Kilometer langen Tunnel zu führen. Nürnbergs Oberbürgermeister Markus König freut sich, dass der Ausbau beginnen kann.
7: Ja, eigentlich geht es ja schon länger los. Also wir haben ja schon die vorbereitenden Maßnahmen getroffen und ich gehe davon aus, im nächsten halben Jahr wird es dann schon sichtlich dann auch voranschreiten. Der erste Abschnitt ist der Abschnitt West, Lärmschutz, Regolen und dann wird der Tunnel kommen. Somit bin ich jetzt in freudiger Stimmung, dass wir ein gutes Ergebnis bekommen haben.
6: Die Kosten für den Ausbau des Frankenschnellwegs werden auf rund 1 Milliarde Euro geschätzt. Mitte der 30er Jahre soll das Projekt abgeschlossen sein.
8: 1 Milliarde Euro, so viel Geld. Hätte ich auch gern. 3 nach 8, danke Chris.
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8: Ja, sehr schwül schaut es aus und fühlt sich's auch an. Aktuell 23 Grad rund um den Dutzenteich und auch in Mornbrunn. Es werden bis zu 27 heute Nachmittag, das ist jetzt nicht ganz so heiß, trotzdem kommen wieder ein paar Wolken auf, die dann mittags und abends mal ein Gewitterchen wieder runterregnen lassen könnten. Der N1-Wettertrend schaut ähnlich aus, morgen bei 29 Grad und übermorgen nur noch 23 Grad, aber auch wolkig und es kann auch mal zwischendurch nass werden. Aber Junge, diese Hitze vom Wochenende, die ist jetzt erstmal rum ums Eck.
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8: So, und damit Servus zu euch auf die Straßen. Wir schauen mal auf die A73. Da hat es nämlich gekracht und es staut sich. Der rechte Fahrstreifen ist dicht im Bereich Nürnberg Richtung Bamberg zwischen Erlangen Zentrum und Erlangen Nord. 2 Kilometer haben wir da schon, die sich zurückstaut und ihr braucht 20 Minuten länger. Im Nürnberger Stadtgebiet, habt ihr sicherlich mitbekommen, fahren die Straßenbahnlinien 4 bis 8 sowie 10 und 11 nicht mehr so wirklich. Schaut auf jeden Fall bei der VAG online vorbei und informiert euch, warum das Ganze. Am Wochenende war es so heiß, dass die klebrige schwarze Masse von den Gleisen sich verabschiedet hat, indem sie angeschmolzen ist und deswegen gibt es sehr viele Straßenschäden und auch für die Autofahrer einiges an Verkehrsbehinderungen deswegen. Geblitzt wird in Nürnberg, Regensburger Straße stadteinwärts, dann noch in Fürth, Würzburger Straße stadteinwärts, in Erlangen, Mörndorfer Straße Richtung Dexendorfer Damm und in Steinmühlstraße beide Richtungen. Dann hat sich noch die Stefanie gemeldet.
9: Blitzer auf der Würzburger Straße stadteinwärts nach Fürth, kurz hinterm OB.
8: Jawohl, und der Michael.
10: Und zwar steht in der Mörndorfer Straße im 30er-Bereich an der St. Heinrichskirche in Fahrtrichtung Langer Johann wieder mal der Blitzer.
8: 0800 92 90 92 9, lieben Dank euch beiden. Wenn ihr aber auch noch was habt, dann meldet Staus und Blitzer gern allen anderen weiter per WhatsApp.

0: Sprachnachricht oder einfach per Anruf. Gute Fahrt euch jetzt.
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0: Ja, unter Urban Cuisine kann man sich jetzt irgendwie was Cooles Berlinerisches vorstellen, aber in dem Fall ist das ein bisschen was anderes. Guten Morgen, Felix, hier an diesem Montag. Ihr glaubt ja gar nicht, wie heiß es wirklich war. So heiß, die Leute haben sich ihr Frühstück auf dem Asphalt gebrutzelt. Und es ist jetzt der neue Sommertrend geworden. Red mal gleich im N1-Trend-Update drüber in wenigen Minuten. Und hier ist Teddy Swimpf auf Hitradio N1.

0: 8.11 Uhr. Dieser Foodtrend kam irgendwie unerwartet, aber eigentlich genau zur richtigen Zeit.
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0: Felix hier, guten Morgen. Mein Halbfranzosenschädel hat mal wieder was im Netz entdeckt. Bienvenue, bon appétit. Heute gibt es Omelette Canicule. Übersetzt heißt das so viel wie Rührei auf Hitzewellenart. In Frankreich war es die letzten Tage mit Werten über 40 Grad dermaßen heiß, dass die Leute da angefangen haben, ihr Omelette in der Pfanne draußen auf dem Asphalt zu brutzeln, statt auf dem Herd. Und Videos davon gehen natürlich absolut viral, sieht auch wirklich lustig aus, weil es einfach heiß genug war, dass das wirklich funktioniert. Ich war am Wochenende übrigens auf einem Festival und auf dem Parkplatz haben sich auch Leute ein Hitzewellen-Spiegelei auf der Straße gemacht. Ich konnte den Faktencheck also persönlich vor Ort durchführen und dieser Foodtrend, muss ich sagen, funktioniert. Ja? Auch wenn ich es eher unter Slow Cooking verbuchen würde, weil der Herd das trotzdem deutlich schneller durchbekommt. Guten Start in den Montagmorgen jetzt. Frische neue Trends immer um diese Zeit hier auf Hitradio N1.

0: 8.20 Uhr. 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
0: Felix hier, guten Morgen. 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
1: Felix hier, N1 Morning Show. Ich freue mich, dass ihr dabei seid. Ich werde jetzt die Uhrzeit wie James Blunt aussprechen, okay? 8:24 Uhr.
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0: 8.27 Uhr an diesem Montagmorgen. Schön, dass ihr dabei seid. Hier ist die N1 Morning Show mit mir, mit Felix und natürlich auch mit euch. Vielen Dank, dass ihr auch über DAB Plus so fleißig einschaltet. Ich freue mich auf Shakira und Burner Boy. Heute Abend spielen ja wieder die Deutschen gegen Uruguay und da braucht man natürlich den offiziellen WM-Song, um uns darauf einzustimmen. Der heißt Die Die und kommt in knapp 10 Minuten. Und Alex Warren haben wir auch noch da mit seinem Love-Song Fever Dream. Da bringt er uns doch schön in die erste Feschbar-Pause so langsam rein für die ersten Frühschichtler am Plärrer in den Büros. Gell, so machen wir das gleich hier auf Hitradio N1, die besten aktuellen Hits.
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0: Um 8.30 Uhr.
7: Ich bin Gregor Jose Moser. Guten Morgen. Für heute sind oft Unwetter angesagt nach einem glühend heißen Wochenende in Deutschland. Es gab gleich mehrere Hitzerekorde in kurzer Zeit. Mehr von Diana Kramer.
8: Der aktuelle vorläufige Temperaturrekord kommt aus dem Osten Brandenburgs. In Neißemünde im Landkreis Oder-Spree wurden gestern Nachmittag 41,7 Grad Celsius gemessen. Es war die dritte Bestmarke bundesweit innerhalb nur eines Wochenendes. Und auch die vergangene Nacht war laut Deutschem Wetterdienst die wärmste seit Beginn der Aufzeichnungen. Damit dürfte der Juni 2026 wettertechnisch in die Geschichte eingehen.
7: Wer Benzin tankt, profitiert im Vergleich zu Diesel deutlich mehr vom Tankrabatt. Das Münchner IFO-Institut hat errechnet, beim Diesel gab es eine Weitergabe von durchschnittlich 12 Cent pro Liter, die Steuer wurde aber um 16,7 Cent pro Liter gesenkt. Bei Super E5 und Super E10 wurde der Rabatt dagegen fast vollständig weitergegeben. Morgen läuft der Tankrabatt wieder aus. Frieden, Klimaschutz, bezahlbare und saubere Energie. Um diese und viele weitere Themen dreht sich ab heute alles auf der Nachhaltigkeitskonferenz in Hamburg. 2 Tage lang beraten Führungskräfte aus Politik, Wirtschaft, Wissenschaft und Zivilgesellschaft darüber, was man verbessern könnte, auch um die Nachhaltigkeitsziele der Vereinten Nationen umzusetzen.
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9: Mit Chris Wahle. Trainingsauftakt beim Club. Heute trainiert die Mannschaft von Trainer Miro Klose zum ersten Mal am Pfalzner Weiher. Insgesamt 5 Neuzugänge verstärken den ersten FC Nürnberg in der neuen Saison. Das erste Testspiel ist am 8. Juli beim TSV Kornburg. Am 19. Juli geht es dann für eine Woche ins Trainingslager nach Südtirol. Am Wochenende vom 7. bis 9. August startet der Club dann in die zweite Bundesliga. Der Auftakt im DFB-Pokal folgt dann am 22. August auswärts beim Drittligisten Viktoria Köln.
0: Danke dir, Chris. 8.32 Uhr.
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0: Schön sonnig jetzt aktuell im Bereich der Wörderwiese und auch am Langwassersee. Herrlich, 24 Grad haben wir aktuell. Am Nachmittag werden es noch 27, also nochmal ganz so heiß wie am Wochenende. Das war schon echt heftig. Heftig waren in der Nacht aber auch die Gewitter und davon kommen mittags und abends auch nochmal ein paar auf. Na, kann man nicht ändern. Der N1-Wettertrend übrigens morgen auch nochmal nass bei knapp 30 Grad und am Mittwoch dann aber mal ein bisschen kühler. Ne? 23 Grad der Topwert. Paar Wolken dabei, paar Regentropfen. Ich glaube, das tut ganz gut, kann man sagen, abkühlen.
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0: Und damit servus euch auf die Straßen. Was ist aktuell los auf der A6 Nürnberg Richtung Heilbronn? Ich sag's euch, aufpassen, Gegenstände auf der Fahrbahn zwischen Schwabach Süd und West. Dann auf der A73 Nürnberg Richtung Bamberg geht nichts vorwärts. 30 Minuten Stau, 4 Kilometer ist er lang zwischen Erlangen-Eltersdorf und Erlangen-Zentrum. Der rechte Fahrstreifen ist blockiert, darum wird's enger und dauert entsprechend länger. Die Asphaltschäden wegen der zu heiß gewordenen Bitumenmasse um die Gleise der Straßenbahn in Nürnberg, die sorgen auch noch für Verkehrsbehinderungen im Stadtgebiet Nürnberg. So, und auch, ja, so wie ist das Wort, das wollte ich sagen. So wie bei den Straßenbahnlinien 4 bis 8 und 10 und 11. Geblitzt wird in Nürnberg, Regensburger Straße stadteinwärts, in Fürth, Würzburger Straße stadteinwärts, in Erlangen, Mörndorfer Straße Richtung Dexendorfer Damm und auf der Verbindungsstraße zwischen Eckersmühlen und Rothöhe Hofstetten. Ihr habt noch was gesehen, Staus und Blitzer, dann gerne anrufen oder eine WhatsApp-Sprachnachricht rüberschicken, kostenlos unter 0800 92 9 092 9. Lieben Dank euch und gute Fahrt.
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0: Mit Felix an diesem noch sonnigen Montagmorgen. Ich freue mich sehr, dass ihr dabei seid. Und ich freue mich auch sehr auf Shakira und Burna Boy mit ihrem aktuellen WM-Hit Die Die. Der kommt in wenigen Minuten. Vorher aber noch sehr schöner Love-Sound von Alex Warren. Das ist Fever Dream für euch. Übers Kennenlernen, allererste Kennenlernen seiner Frau. 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

8:39 Uhr. Jetzt haben sich die Tankpreise ja so ein bisschen stabilisiert, aber Spoiler, in nur 2 Tagen fällt der Tankrabatt der Bundesregierung offiziell weg. Dieser ominöse 17-Cent-Tankrabatt, dann wird es wieder ein wenig teurer. Felix, ja, guten Morgen. So, aber wir wären ja nicht Hitradio N1, wenn wir euch da nicht raushelfen würden. Ne? 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

0: Let's go! 8.44 Uhr. Viel Spaß heute Abend auf der Insel Schütt, wenn ihr das Spiel anschaut um 22 Uhr.
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0: Uhr 50.
1: Viele, viele Franken werden wahrscheinlich morgen frei haben. Hoffentlich. Denn das Deutschlandspiel ist heute Abend wieder um 22 Uhr. Felix hier, guten Morgen.
0: Jetzt sind wir alle wach, ne? Spätestens jetzt. Ja, viele von euch freuen sich natürlich auf die Partie heute Abend gegen, wer ist es denn nochmal? Ich bin echt nicht so der Fußballtyp. Es ist Paraguay. Sorry, Leute. Aber was ich weiß, ist, wo ihr es schauen könnt, das Spiel. Und zwar auf der Insel Schütt. Da ist unser Lieblingsstrand. Wir präsentieren den von Hitradio N1 und da wird das Spiel wieder übertragen. Vielleicht wird's ja ein Sieg und wir kommen weiter, denn es ist das 16. Finale. Die Gruppenphase ist vorbei und der Montag fängt jetzt erst an. Kommt gut rein, hier ist Hitradio N1.

0: Ach, der gute Ed Sheeran. Was ist das nur für ein schöner Song. Er ist aktuell ja noch auf Tour und macht demnächst aber eine lange Pause. Warum? Weil er sich um die Familie kümmert. Ist das nicht schön? Natürlich ist es schön. Und bis dahin haben wir natürlich häufiger noch in der Playlist drin. Genauso wie Raymond, Where is my husband? Gleich in knapp 10 Minuten zusammen mit einem riesigen Jazz-Big-Band-Orchester. Das haut euch nochmal schön Energie rein. Und Kamrat kommt dynamisch ums Eckler mit seiner Selbstliebe-Single Hug Yourself. Um kurz nach 9 hier auf Hitradio N1. Die besten aktuellen Hits gleich.
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0: Um 9 Uhr.
3: Ich bin Gregor Jose Moser. Guten Morgen. Ein sehr warmes Wochenende liegt hinter uns. Mit 41,7 Grad ist im brandenburgischen Neiße-Münde gestern sogar ein neuer Temperaturrekord gemessen worden. Genauer gesagt war es der dritte Tag in Folge mit einer neuen Höchsttemperatur. Auch der zu Ende gehende Juni insgesamt war deutlich wärmer als andere.

0: Mit Blick auf wahrscheinliche Preissteigerungen hat Verkehrsminister Schnieder der Rheinischen Post gesagt, man werde die Situation beobachten und dann die richtigen Schritte daraus ableiten. Berechnungen des IFO-Instituts zeigen, bei Diesel wurde der Rabatt nur teilweise an die Verbraucher weitergegeben, bei Super E5 und Super E10 dagegen fast komplett. Bundesaußenminister Wadefuhl startet heute zu einer mehrtägigen Reise in die drei südamerikanischen Staaten Paraguay, Argentinien und Brasilien. Dort will er morgen auch am Gipfel des Wirtschaftsbündnisses Mercosur teilnehmen. Bei einem Zwischenstopp in Washington trifft Wadefuhl vorher aber noch US-Außenminister Rubio wegen der neuen Spannungen mit dem Iran.
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2: Mit Chris Wahle. Die hohen Temperaturen am Wochenende haben Nürnbergs Straßenbahnen ausgebremst. Aufgrund von Hitzeschäden hat die VAG den Straßenbahnbetrieb gestern komplett eingestellt. Der Straßenbelag war an einigen Stellen so weich geworden, dass Straßenbahnen dort nicht mehr sicher fahren konnten. Die VAG setzte gestern deshalb auf Ersatzbusse. Auch heute ist der Betrieb auf mehreren Linien noch eingestellt. Nach aktuellem Stand werden wohl frühestens heute Nachmittag die ersten Straßenbahnen auf den betroffenen Abschnitten wieder rollen können. Vorab müssen Gleise und Fahrzeuge gereinigt werden. Die VAG bittet Fahrgäste, Ersatzbusse zu nutzen oder womöglich auf die U-Bahn umzusteigen. Mehr Infos gibt's auf unserer Website.
3: Danke, Chris. Und das wäre natürlich hitradio n1.de. Jetzt ist 8:58.
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3: Ah, ja, schon ganz schön schwül, ne? Es ist echt anstrengend. Ich krieg langsam Kopfweh, ich sag's euch ganz ehrlich. Zum Glück wird's aber nicht ganz so heiß wie am Wochenende. Wir haben 27 Grad als Topwert und jetzt aktuell 23 Grad im Bereich Inselschütt und auch Nordklinikum. Grüße gehen raus dahin. Aktuell ist es noch ziemlich sonnig, aber später dürften noch ein paar Wolken aufkommen und es wird wieder schütten und gewittern. N1 Wettertrend schaut ähnlich aus die kommenden Tage. Da sind's morgen nasse 29 Grad und am Mittwoch, da sind es dann auch nasse 23 Grad. Also nicht mal ganz so heiß. Ist schon ein bisschen besser geworden.
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3: So, und damit Servus zu euch auf die Straßen. Reifenteile sind auf der Fahrbahn verteilt. Auf der A73, der Südwesttangente feucht Richtung Nürnberg auf Höhe Nürnberg-Münchner Straße. Gut aufpassen. Dann gibt es sehr viele Straßenschäden im Bereich der Nürnberger Straßenbahnlinien. Da haben sich hitzebedingte Asphaltschäden gebildet im Bereich der Schienen. Deswegen fahren einige Linien auch nicht mehr regelmäßig und müssen da repariert werden. Und für euch als Autofahrer, Fahrradfahrer, da werden noch Straßenschäden streckenweise aufgeräumt und es dauert noch bis morgen 11 Uhr. Ansonsten kommt ihr aber ganz gut durch. Es wird aber noch geblitzt in Nürnberg, Regensburger Straße stadteinwärts, in Fürth, Würzburger Straße stadteinwärts. Und dann haben wir noch auf der Verbindungsstraße zwischen Oberhembach und Sperberslohe einen Blitzer in beide Richtungen und Höhe Hofstetten auf der Verbindungsstraße zwischen Eckersmühlen und Roth. Michael, was gibt's?
5: Und zwar steht in der Möhrendorfer Straße im 30er-Bereich an der St. Heinrichskirche in Fahrtrichtung Langer Johann wieder mal der Blitzer.
3: Jawohl, haben wir. Lieben Dank dir, Staus und Blitzer. Wenn ihr noch was habt, gerne durchgeben an alle anderen kostenlos per Anruf oder WhatsApp-Sprachnachricht 0800 92 9 0 92 9. Vielen Dank euch und gute Fahrt.
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3: 8:54, Felix hier. Guten Morgen an diesem Montag. Ich bin noch ein bisschen verklatscht. Ich war auf einem Festival am Wochenende. Es war sehr, sehr schön. Es war viel zu heiß. Zum Glück gab es überall Trinkwasserstellen. Aber es gab auch einen Secret Act. Und ihr glaubt nicht, wer dieser Secret Act war. Ganz genau. In ein paar Minuten verrate ich es euch. Und hier ist Kamerad mit Hug Yourself. Der war es zwar nicht, aber der macht auch guten Sound. Hier auf Hitradio N1 für euren Montagmorgen. 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

Das ist schon wirklich eine absolute Frechheit. Felix hier, guten Morgen. Ich war am Wochenende auf einem Festival. Und bei Festivals, da werden ja viele große Bands angekündigt. Aber es gibt auch mal Secret Acts. Und da haben wir natürlich alle rumspekuliert, wer könnte das denn sein? Und dann war es soweit. Die Uhrzeit des Secret Acts war fast da. Und wir haben ein riesiges Banner gesehen, wo man dahinter nicht gucken konnte, wer aufbaut. Aber es war eine riesige Schrift drauf und wir haben unseren Augen erst gar nicht getraut. Da stand einfach Oasis drauf. Die Oasis, die auch Wonderwall gemacht haben. Irgendwann kam es auch dazu, haben wir dieses legendäre Gitarrenintro gehört und dachten uns schon, das macht er jetzt doch nicht. Die haben das hier nicht wirklich Oasis rangeholt, das gibt's ja nicht. Aber die Stimmung war gut, deswegen haben wir gleich mal mitgesungen. Mehr schlecht als recht, ich entschuldige mich jetzt schon mal dafür.

0: So, und dann bricht das Lied komplett ab und das Banner fällt und man sieht die Band. Aber es waren gar nicht Oasis, es war in Anführungsstrichen nur das Lumpenpack.
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0: Felix hier, guten Morgen. 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

0: 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Mit Felix an diesem Montagmorgen. Am Wochenende habe ich eine sehr lustige Meldung gesehen. Da hat ein Landwirt in Oberfranken, glaube ich, war das, eine ganz interessante Klimaanlage sich hingestellt. Ihr glaubt nicht, was das für ein Teil ist. Mehr dazu in ein paar Minuten. Hier ist für euch Bebe Rexha mit richtigen Power-Sound. New Religion hört ihr auf Hitradio N1, die besten aktuellen Hits.
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0: Mit Felix an diesem Montagmorgen. Am Wochenende habe ich eine sehr lustige Meldung gesehen. Da hat ein Landwirt in Oberfranken, glaube ich, war das, eine ganz interessante Klimaanlage sich hingestellt. Ihr glaubt nicht, was das für ein Teil ist. Mehr dazu in ein paar Minuten. Hier ist für euch Bebe Rexha mit richtigen Power-Sound. New Religion hört ihr auf Hitradio N1, die besten aktuellen Hits.

0: wozu eigentlich eine Klimaanlage kaufen, wenn es auch Schneekanonen gibt? Felix hier, guten Morgen. Am Wochenende habe ich eine Meldung gesehen über einen Bauern aus Oberfranken, der zur Abkühlung für seine 150 Rinder im Stall einfach eine waschechte Schneekanone aufgestellt hat. Deswegen kriegt sein Strom von der Solaranlage auf dem Stalldach, schon mal sehr smart. Ja, und keine Sorge, im Stall ist jetzt kein Schneesturm ausgebrochen, aber der Bauer nutzt den Wind der Turbine, um einen Dampfnebel durch den Stall durchzuleiten. Also an dieser Stelle vielleicht mein Tipp an alle, die wegen Ausverkauf keine Klimaanlage mehr bekommen haben. Denkt doch mal drüber nach, ob ihr euch ins Schlafzimmer nicht einfach auch eine Schneekanone stellen könnt.
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0: Dieser Foodtrend kam irgendwie unerwartet, aber eigentlich genau zur richtigen Zeit.
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0: Felix hier, guten Morgen. Mein Halbfranzosenschädel hat mal wieder was im Netz entdeckt. Bienvenue et bon appétit. Heute gibt es Omelette Canicule. Übersetzt heißt das so viel wie Rührei auf Hitzewellenart. In Frankreich war es die letzten Tage mit Werten über 40 Grad dermaßen heiß, dass die Leute da angefangen haben, ihr Omelette in der Pfanne draußen auf dem Asphalt zu brutzeln, statt auf dem Herd. Und Videos davon gehen natürlich absolut viral, sieht auch wirklich lustig aus, weil es einfach heiß genug war, dass das wirklich funktioniert. Ich war am Wochenende übrigens auf einem Festival und auf dem Parkplatz haben sich auch Leute ein Hitzewellen-Spiegelei auf der Straße gemacht. Ich konnte den Faktencheck also persönlich vor Ort durchführen und dieser Foodtrend, muss ich sagen, funktioniert. Ja, auch wenn ich es eher unter Slow Cooking verbuchen würde, weil der Herd das trotzdem deutlich schneller durchbekommt. Guten Start in den Montagmorgen jetzt. Frische neue Trends immer um diese Zeit hier auf Hitradio N1.

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2: Die aktuelle Zeit?
3: Es ist kurz vor 10.
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11: Ich bin Gregor Jose Moser. Wer Benzin tankt, profitiert im Vergleich zu Diesel deutlich mehr vom Tankrabatt. Das Münchner IFO-Institut hat errechnet, beim Diesel gab es bis zum 25. Juni eine Weitergabe von durchschnittlich 12 Cent pro Liter. Die Steuer wurde aber um 16,7 Cent pro Liter gesenkt. Bei Super E5 und Super E10 wurde der Rabatt dagegen fast vollständig weitergegeben. Morgen läuft der Tankrabatt wieder aus. 41,7 Grad Celsius. Dieser Hitzerekord für Deutschland ist gestern im brandenburgischen Neiße-Münde gemessen worden. Extremwetter jeder Art wird wegen des Klimawandels voraussichtlich zunehmen. Diana Kramer berichtet.
12: Auf das Hitzewochenende folgen jetzt zwar vielerorts Gewitter und zumindest etwas Abkühlung, aber Hitzewellen, Dürrephasen, Waldbrände und schwere

0: Gezielte Kontaktaufnahme von Erwachsenen mit Minderjährigen im Internet mit sexuellen Absichten. Aktuell sind laut Klaus sexuelle Handlungen Erwachsener mit Jugendlichen nur in bestimmten Fällen verboten. Grooming fällt nicht darunter, wie sie in der SZ kritisiert hat.
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2: Mit Chris Wahle. Der kreuzungsfreie Ausbau des Frankenschnellwegs in Nürnberg kann beginnen. Beim gestrigen Bürgerentscheid stimmten knapp 80.000 dafür und rund 70.000 dagegen. Die Pläne der Stadt Nürnberg sehen unter anderem vor, den Durchgangsverkehr künftig durch einen 1,8 Kilometer langen Tunnel zu führen. Nürnbergs Oberbürgermeister Markus König.
3: 38% Wahlbeteiligung ist für einen Bürgerentscheid wirklich groß. Danke dafür, ein klares Votum, dass wir jetzt auch endlich nach über 30 Jahren diesen Frankenschnellweg anpacken können. Der erste OB-Wahlkampf 87 war das Thema zwischen Dr. Peter Schönlein und Dr. Günter Beckstein, dass der Frankenschnellweg ausgebaut werden soll. Jetzt haben wir es.
2: Anfang nächsten Jahres soll mit dem Ausbau des Frankenschnellwegs begonnen werden. Kosten rund 1 Milliarde €. Mitte der 30er Jahre soll das Projekt dann abgeschlossen sein.
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5: Kann sich heute ziemlich schwül anfühlen. Wir schaffen maximal 30 Grad, aber das Gewitter und das Schauerrisiko ist auf jeden Fall da. Also da kommt einiges runter hier und da. 23 Grad jetzt aktuell bei euch in Rot. Und der N1-Wetter-Trend geht auch in den nächsten Tagen genauso weiter. Es bleibt warm und schwül, hier und da Regen mit dabei. Und es wird ein bisschen kühler, unter 30 Grad dann auch morgen.
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6: Hi und damit ein kleiner Verkehrscheck für euch. Hitzebedingt fallen heute in Nürnberg einige Straßenbahnen aus. Bitte informiert euch online, Ersatzbusverkehr ist eingerichtet. Außerdem müsst ihr eine halbe Stunde mehr Zeit einplanen, wenn ihr auf der A9 Nürnberg Richtung München unterwegs seid. Zwischen Allersberg und Hilpoltstein 3 Kilometer Stau. Achtung, hier hat es einen Unfall gegeben und der rechte Fahrstreifen ist aktuell blockiert. Es wird geblitzt in Nürnberg in der Regensburger Straße stadteinwärts. Außerdem steht noch einer auf der Verbindungsstraße zwischen Oberhembach und Sperberslohe und zwar in beide Richtungen. Und falls ihr jetzt noch was entdeckt, dann klingelt einfach jederzeit kostenlos durch unter der 0800 92 90 92 9. Vielen Dank und weiterhin eine gute Fahrt euch.
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5: Mit Luisa, hi. Letzter Montag im Juni, 29. um ganz genau zu sein. In dieser Woche nicht mehr ganz so heiß wie in den letzten Tagen. Ich glaube, der eine oder andere freut sich definitiv über ein bisschen Abkühlung und Regen, der da heute definitiv und in den nächsten Tagen runterkommt. Wir sind bei euch mit der perfekten Playlist jetzt für die erste Runde Mails. Taylor Swift ist mit dabei, Ed Sheeran, die Creme de la Creme der Charts. Olivia Dean singt uns ein Ständchen und Justin Bieber darf natürlich auch nicht fehlen. Habt einen schönen Montag.

Ihr seid bei Hitradio in 1. Hi. Viele sind heute wieder in WM-Stimmung. Deutschland gegen Paraguay, ja, heute Abend. Und richtig cool, die Schuhe einiger der größten Fußballstars der Welt, die da mitspielen, entstehen tatsächlich bei uns in Mittelfranken. Und zwar im mittelfränkischen Scheinfeld, so 60 Kilometer von Nürnberg entfernt. Da gibt es bei Adidas eine Spezialabteilung, in der Maßschuhe für Topspieler wie zum Beispiel Lionel Messi per Hand gefertigt werden. Also da wird jetzt nichts einfach hier aus dem Regal genommen. Jeder Schnitt, jede Naht, jede Verstärkung wird da individuell angepasst. Und für so ein paar Messi-Schuhe sitzt dort ein Profi tatsächlich einen ganzen Arbeitstag lang. Ne? Also, wenn die Deutschen heute Abend ein Tor schießen, dann liegt das sicherlich nicht nur an dem Talent der Fußballspieler, sondern vor allem natürlich an den Schuhen mit 1A fränkischer Qualität. Was sonst? Ne? Wir drücken die Daumen.

0: kurz ab 11, ihr seid bei Hitradio und 1. Wir machen kurz Arbeitsteilung. Ihr kümmert euch um eine Runde Eiswürfel für euren Eisplatte und ich kümmere mich um die perfekte Sommerplaylist. John Mann, es darf da natürlich nicht fehlen. Alle Farben ist mit dabei, Cyril und die besten aktuellen Hits mit TJ gleich.
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seid bei Hitradio N1. Hi, und ich muss meine Aussage von vor ein paar Tagen revidieren. Ich glaube, das hier wird der Sommerhit 2026. Ich höre den gerade auch rauf und runter. Mein Mann war gerade erst auf Ibiza feiern. Da ist das Ding auch ganz oben mit dabei in den DJ-Plays. Es ist einfach ein grandioser Song. Hugel hat richtig abgeliefert und ich würde mal sagen, hat Lieblingshit-Potenzial. Move into the Sun jetzt für euch, die besten Action-Hits.

0: 10:45 ist er bei Hitradio in Eisengleichen Kerl, der gerade auf riesengroßer Tour ist. Heute Abend steht er in Chicago on stage. Danach geht's über nach Toronto, Philadelphia, New York und in den nächsten Monaten auch Australien, Neuseeland, Asien. Nur uns lässt er irgendwie aus. Alex Verrin ist gleich mit dabei für euch. Die besten aktuellen Hits nach 11.
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0: 11:01.
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7: Ich bin Moritz Einzel. Hinter uns liegt ein glühend heißes Wochenende und das heizt auch nochmal die Diskussion an, wie der Hitzeschutz verbessert werden kann. Der Bund sieht hier Länder und Kommunen in der Pflicht. Umweltminister Schneider hat in dem Zusammenhang auf das Sondervermögen des Bundes verwiesen. Im Deutschlandfunk sagte er, das Geld reiche aus, um etwa die Forderung der Grünen umzusetzen, öffentliche Gebäude wie Krankenhäuser, Pflegeeinrichtungen, Schulen und Kitas mit Solarstrom betriebenen Klimaanlagen auszustatten. In Deutschland sind vor allem Länder und Kommunen zuständig für Hitzeschutz. Der Bund kann unterstützen und fördern. Der Tankrabatt läuft morgen zum 30. Juni wieder aus. Mit Blick auf wahrscheinliche Preissteigerungen hat Verkehrsminister Schnieder der Rheinischen Post gesagt, man werde die Situation beobachten und dann die richtigen Schritte daraus ableiten. Berechnungen des IFO-Instituts zeigen, bei Diesel wurde der Rabatt nur teilweise an die Verbraucher weitergegeben, bei Super E5 und Super E10 dagegen fast komplett. 5 Tage nach dem Erdbeben in Venezuela läuft die Suche nach Überlebenden und vereinzelt gibt es noch Erfolgsmeldungen. Ein Vater und sein Sohn konnten aus den Trümmern geborgen werden. Zehntausende Menschen werden noch vermisst. Die Zahl der bestätigten Todesopfer liegt mittlerweile bei 1450.
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8: Mit Henrike Müller. Nach der extremen Hitze sind am Abend Unwetter über Mittelfranken gezogen. Auch in Nürnberg hatten die Einsatzkräfte alle Hände voll zu tun, so Polizeisprecher Max Siegel.
9: Ja, die Nürnberger Polizei verzeichnete ab etwa 20 Uhr in Summe rund 40 unwetterbedingte Einsätze. Wir hatten viele umgestürzte Bäume, die dann auf Fahrbahnen lagen und entfernt werden mussten. Ganz besonders hat das Unwetter im Nürnberger Nordosten gehaust. Da gab es einen Einsatz in einer Kleingartenanlage, wo mehrere Bäume umgefallen sind, teilweise auf Hütten. Also das Unwetter hat doch gestern ganz schön beschäftigt.
8: Am Nürnberger Nordostbahnhof wurde zudem eine Unterführung geflutet. Ein Auto blieb im Wasser stecken. Feuerwehr und DLRG mussten die beiden Insassen aus dem Fahrzeug retten.
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0: Wir knacken heute noch die 30-Grad-Marke und es fühlt sich teilweise auch richtig schwül an. Aber wir haben auch ein hohes Regen- und Gewitterrisiko bei uns. Also da kann es immer mal wieder nass werden und ich glaube, wir alle sehen uns nach einer kleinen Abkühlung. Der N1-Wetter-Trend sieht ähnlich aus in den nächsten Tagen. Morgen auch unbeständig, ähnlich wie heute. Mittwoch dann so um die 23 Grad und auch ja, Sonne, Wolken, Regen im Mix.
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10: Hi und damit ein kleines Verkehrsupdate für euch. Aktuell sieht es soweit gut aus und ihr habt freie

0: bist, dann klingelt einfach jederzeit kostenlos durch unter der 0800 92 9 0 92 9. Vielen Dank und weiterhin eine gute und sichere Fahrt.
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2: Mit Luisa. Hi, heute ist übrigens internationaler Tag der Tropen. So fühlt sich das teilweise auch an bei dem schönen Wetter. Kommt gut durch, wir sind bei euch. Jetzt vielleicht auf dem Weg zum nächsten Kunden mit Klimaanlage im Auto. Und unseren Top Girls gleich für euch. Katy Perry und Hey, Leute, habt einen schönen Montag.

Radio in Einsheim. Was war das bitte für eine Hitzewelle in den letzten Tagen? In dieser Woche haben wir ja zumindest Regen und Gewitter in Sicht. Und ich glaube, so eine Abkühlung tut uns allen sehr, sehr gut. In Nürnberg sind gestern hitzebedingt sogar die Straßenbahnen ausgefallen, weil die Hitze das Material zwischen den Gleisen so weich gemacht hat, dass es sich teilweise in den Rädern festgesetzt hat. Und durch die Hitze haben sich sogar Bahngleise verformt. Heute gibt es auch nochmal Einschränkungen. Also checkt mal, wenn ihr mit den Öffis unterwegs seid, ob eure Straßenbahn fährt, denn 4 Straßenbahnlinien sind noch außer Betrieb. Aber keine Sorge, es gibt natürlich Ersatzbusse und auch U-Bahnen. Und ich hoffe, klimatisiert. Kommt gut durch diesen Winter, ihr Lieben.

0: kurz vor 12, ihr seid bei Hitradio N1 und grüßt an alle, die gerade frisch aus der Quali-Prüfung kommen. Ganz viele Schüler und Schülerinnen bei uns in Franken haben ja gerade Abschlussprüfung und heute war Englisch dran. Also ich hoffe, es lief gut, macht euch nicht zu viele Gedanken. Wir drücken ganz, ganz fest die Daumen, dass ihr durchgekommen seid. Jetzt erstmal durchatmen. Erstmal zwei Hits von uns auf dem Heimweg jetzt vielleicht für euch. Kamera ist gleich mit dabei, Jason Derulo und Taylor Swift.
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Happy Monday, ihr seid bei Hitradio N1. 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Habt einen schönen Montag, ihr Lieben.

Hier ist das Radio in 1 High und Ariana Grande ist back. Sie feiert ihr großes Comeback und hat auch direkt ein neues Album angekündigt. Kommt nächsten Monat raus und da hören wir doch direkt mal rein. Hier ist sie mit Hate That I Made You Love Me, die besten aktuellen Hits.

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2: Die aktuelle Zeit?
3: 12:02.
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12: Ich bin Moritz Einzel. Deutschland hat mehrere extrem heiße Tage hinter sich. Der vorläufige Rekord lag bei 41,7 Grad im Osten Brandenburgs. Heute zu Wochenbeginn sinken die Temperaturen, doch Feld- und Waldbrände sorgen für Probleme. Mehr von Ursula Winkler.
13: Ein Temperaturrekord nach dem nächsten. Wissenschaftler sagen, so eine Hitzewelle wie aktuell wäre vor 50 Jahren praktisch unmöglich gewesen. Sie sehen einen klaren Effekt durch den Klimawandel. Die Grünen fordern ein Abkühl-Sofortprogramm von der Regierung, etwa Klimaanlagen mit Solarstrom und mehr Grün in den Städten. Kanzler Merz könne aus dem klimatisierten Kanzleramt heraus die Hitze ignorieren, aber die Pflegekräfte in den Krankenhäusern nicht, sagte Fraktionschefin Tröge im ARD-Morgenmagazin.
12: Ein Flugzeug mit 225 Passagieren und 7 Crewmitgliedern an Bord ist in der Nacht am Flughafen Erfurt-Weimar notgelandet. Grund sei eine unklare Rauchentwicklung, so ein Flughafensprecher. Verletzt wurde niemand. Der Airbus der britischen Fluggesellschaft Jet2 war auf dem Weg von Griechenland nach London. Nur noch morgen gilt der Tankrabatt an Deutschlands Zapfsäulen. Verbraucherschützer haben die Mineralölbranche vor überhöhten Preissprüngen nach dem Auslaufen gewarnt. Die Chefin des Verbraucherzentrale Bundesverbands POP sagte, das Ende des Tankrabatts dürfe nicht zum Startschuss für Extragewinne werden. Das Bundeskartellamt müsse weiter genau hinsehen.
0: Und jetzt

0: Bitumen sich gelöst hat durch die tagelangen sehr hohen Temperaturen und verteilt hat. Und zwar sowohl auf den Schienen als auch daneben auf den Flächen als auch auf den Fahrwerken.
1: Schienen, Straßen und die Fahrzeuge müssen erst gereinigt werden, bevor der Betrieb wieder losgehen kann. Das wird voraussichtlich bis Mittwoch dauern. Bis dahin setzt die VAG Ersatzbusse und Taxis ein. Mehr Infos gibt's auch auf unserer Website.
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3: Den ganzen Tag lang haben wir ein erhöhtes Gewitter- und Regenrisiko. Ich hoffe ja auch, dass da hier und da mal was runterkommt. Ich glaube, wir alle können eine Abkühlung gut gebrauchen. 30 Grad ist unser Topwert und es fühlt sich tatsächlich noch ein bisschen wärmer an, weil es dann so schwül ist. 27 Grad jetzt aktuell bei euch in Schweig. Und der N1-Wettertrend geht ja so weiter. In morgen so um die 28 Grad. Mittwoch allerdings ein bisschen kühler bei 23.
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5: Hi und damit Grüße zu euch in die Autos. Es gibt aktuell eine Sperre im Landkreis Fürth und zwar auf der Verbindungsstraße Ammerndorf Richtung Cadolzburg. Zwischen dem Abzweig nach Steinbach und Ammerndorf gibt es eine Sperre in beide Richtungen. Hier hat es einen Unfall gegeben, also hier bitte einen großen Bogen drumherum fahren. Außerdem haben wir aktuell Stop and Go auf der B466 Schwabach Richtung Nördlingen. Zwischen Schwabach und Schwabach West braucht ihr aktuell 10 Minuten mehr Zeit. Außerdem wird geblitzt und zwar in Nürnberg in der Brettergartenstraße Höhe Wahler Schule. Dann in Fürth steht einer in der Würzburger Straße stadteinwärts und einen haben wir noch auf der Verbindungsstraße zwischen Eckersmühlen und Rothöhe Hofstetten. Und falls ihr jetzt noch was habt, dann sagt gerne jederzeit kostenlos Bescheid und klingelt einfach bei uns durch unter der 0800 92 9 092 9. Vielen Dank und weiterhin eine gute und sichere Fahrt.
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3: Mittagspause numero uno, wohlverdient, rein mit euch und wir haben die perfekte Playlist dafür. Sarah Larsen ist gleich mit dabei, Mabel, Gracie Arams, unsere Top Girls und Doji darf natürlich auch nicht fehlen.

0: seid bei Hitradio in 1. Hi. Und vielleicht eine kleine Inspo für euer Mittagessen. Heute Morgen gehört in der NS Morning Show mit Felix.
1: Bonjour et bienvenue et bon appétit. Heute gibt es Omelette Canicule. Übersetzt heißt das so viel wie Rührei auf Hitzewellenart. In Frankreich war es die letzten Tage mit Werten über 40 Grad dermaßen heiß, dass die Leute da angefangen haben, ihr Omelette in der Pfanne draußen auf dem Asphalt zu brutzeln, statt auf dem Herd. Und Videos davon gehen natürlich absolut viral, sieht auch wirklich lustig aus, weil es einfach heiß genug war, dass das wirklich funktioniert. Ich war am Wochenende übrigens auf einem Festival und auf dem Parkplatz haben sich auch Leute ein Hitzewellen-Spiegelei auf der Straße gemacht. Ich konnte den Faktencheck also persönlich vor Ort durchführen und dieser Foodtrend, muss ich sagen, funktioniert.
0: Ja, einen guten.

0: Kurz ab 1, ihr seid bei Hitradio N1 und es wird wild gemunkelt und spekuliert. Es könnte die Hochzeit des Jahres werden und sie könnte diese Woche stattfinden. Und zwar am 3. Juli angeblich im Madison Square Garden in New York. Taylor Swift wird da eventuell vielleicht ihren Schatzi Travis Kelce heiraten. Wir sind gespannt, wir werden es bestimmt mitbekommen oder auch nicht oder wie auch immer. Taylor Swift gibt's gleich bei euch, die besten aktuellen Hits nach halb.
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Schönen Mittagsmorgen bei euch, ihr seid bei Hitradio N1 und diese Nummer ist zwar schon 14 Jahre alt, wird aber gerade trotzdem wieder überall gefeiert, ganz oben in den Charts, auf TikTok und Co. Einfach weil Justin Bieber gerade so ein Revival hat und ja, deswegen werden seine alten Songs rausgekramt und ich sag zum Glück auch viel zu gut, als dass sie irgendwo in der Versenkung verschwinden. Beauty and the Beat jetzt für euch.

0: Die aktuelle Zeit?
1: 1:01.
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6: Ich bin Moritz Einzel. Nach der großen Hitze vom Wochenende nimmt die Debatte um den Hitzeschutz Fahrt auf. Nach Ansicht der Grünen tut die Bundesregierung dazu wenig. Fraktionschefin Dröge im ARD-Morgenmagazin.
7: Friedrich Merz kann vielleicht aus dem klimatisierten Kanzleramt heraus die Hitze ignorieren. Aber die Pflegekräfte in den Krankenhäusern, die können das nicht. Die müssen bei brüllender Hitze arbeiten. Und die alten Menschen in den Senioreneinrichtungen, die leiden darunter, dass es keine Klimaanlagen gibt.
6: Dröge hatte ein Sofortabkühlprogramm und die Förderung von Klimasolaranlagen gefordert. Tanken wird wohl bald wieder teurer. Der Grund, der Tankrabatt läuft in der Nacht auf Mittwoch nach 2 Monaten aus. Der große Preissprung wird deshalb am Mittwoch, den 1. Juli, mittags erwartet. Da Tankstellen aber weiterhin nur mittags die Preise anheben dürfen, könnten sie das schon morgen Mittag tun. Deshalb und weil es morgen lange Schlangen geben könnte, rät der ADAC dazu, noch heute voll zu tanken. Jugendliche zwischen 14 und 18 Jahren sollten besser vor Grooming geschützt werden, findet die Bundesbeauftragte gegen Missbrauch Klaus. Als Grooming bezeichnet man die gezielte Kontaktaufnahme von Erwachsenen mit Minderjährigen im Internet mit sexuellen Absichten. Aktuell sind laut Klaus sexuelle Handlungen Erwachsener mit Jugendlichen nur in bestimmten Fällen verboten. Grooming fällt nicht darunter, wie sie in der SZ kritisiert hat.
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8: Mit Henrike Müller. Trainingsauftakt beim Club. Heute Nachmittag trainiert der Zweitligist wieder zum ersten Mal am Pfalzner Weiher. Insgesamt 5 Neuzugänge verstärken den FCN in der neuen Saison. Die Fans dürfen sich bei der öffentlichen Einheit ab 15 Uhr auf den Trainer und auch die 5 Neuzugänge freuen. Das erste Testspiel findet am 8. Juli beim TSV Kornburg statt. Am 19. Juli geht es dann für eine Woche ins Trainingslager nach Südtirol. Am Wochenende vom 7. bis 9. August startet der Club in die 2. Bundesliga. Der Auftakt im DFB-Pokal folgt dann am 22. August auswärts beim Drittligisten Viktoria Köln.
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10: Ja, es ist richtig warm draußen. Wir schauen zu euch nach Nürnberg-Wörder-Wiese. Da haben wir 32 Grad und 31 messen wir bei euch an der Fürther Freiheit. Ja, und es ist bewölkt, das ist eigentlich ganz angenehm auch. Und so ein leichter Regen, so ein Sommerregen, der war bei euch jetzt auch schon teilweise am Start. Der N1-Wettertrend, morgen weiterhin bewölkt und regnerisch dann. 26 Grad, also noch immerhin angenehm warm draußen. Und übermorgen dann ähnlich, aber dann wird es auch ein bisschen kühler.
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10: Hi Autofahrer, kurzes Update. B2 Nürnberg Richtung Greifenberg. Vorsicht zwischen dem Abzweig nach Heroldsberg und der Abzweigung nach Großgescheid. Hier steht

0: Stau oder einen Blitzer, dann gerne jederzeit kostenlos bei uns melden. Klingelt einfach schnell durch oder schickt uns eine WhatsApp-Audio an die 0800 92 9 0 92 9. Danke euch und gute Fahrt.
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0: Um kurz nach eins mit Moritz. Ich freue mich, dass ihr mit am Start seid und gemeinsam kommen wir noch gut durch diesen Montagnachmittag und starten rein in diese Woche. Und das kann einfach nur entspannt gehen. Ja? Leute, wir haben Montag, da müssen wir uns nicht stressen. Und das machen wir zusammen mit Teddy Swims, Mr. Know-It-All. Ich liebe seine neue Nummer einfach richtig soulig. Seine Hammerstimme obendrauf. Das sind die besten aktuellen Hits für euren Nachmittag hier auf Hitradio N1. Einfach schön entspannt genießen.

0: Pass gegen Gregoritsch! Schießt die Österreicher wieder ins Glück! Was für ein Wechselbad der Gefühle! Bist du deppert!
1: So wollen wir das heute Abend auch haben. Hi, der Moritz hier. Ja, die Fußball-WM, die ist in vollem Gange und das 16. Finale steht an. Die Deutschen müssen ran, heute Abend gegen Paraguay. Allerdings das Ganze auch etwas spät natürlich. 22:30 ist der erste Anstoß. Aber hey, Leute, der Schlaf, der wird eh überbewertet. Und den holen wir dann einfach morgen bei der Arbeit nach. Macht der Chef ja auch nicht anders.

0: Kurz vor zwei haben wir's. Ihr hört Hitradio N1 und das natürlich auch über unseren Webstream auf hitradio n1.de. Gleich ist Alex Warren bei uns in der Playlist mit Fever Dream. Das könnte der Sommerhit des Jahres werden. Und einen alten Sommerklassiker haben wir auch noch für euch mit in die Playlist gepackt. Luis Fonsi zusammen mit Justin Bieber. Das ist Despacito gleich für euch. Wir feiern den Sommer hier auf Hitradio N1 mit den besten aktuellen Hits.
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0: Hi Autofahrer, kurzes Update. A3 Nürnberg Richtung Regensburg. Haben wir 1 Kilometer Stau zwischen Nürnberg-Mögeldorf und dem Kreuz Nürnberg. Herz gekracht und Vorsicht, hier sind noch Gegenstände auf der Autobahn. A3 Würzburg Richtung Regensburg zwischen Nürnberg-Beringersdorf und dem Kreuz Nürnberg. Haben wir dann auch 2 Kilometer Stau. Hier verliert ihr 10 Minuten. Außerdem werdet ihr geblitzt bei euch in Fürth in der Karolsburger Straße, Erlangen am Europakanal und auf der A73 Nürnberg Richtung Bamberg. Höhe Fürth-Ronhof stehen sie da. Habt ihr auch noch was gesehen? Stausblitzer gerne jederzeit kostenlos bei uns melden an die 0800 92 9 0299. Danke euch.
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0: Heute Nacht seid ihr wahrscheinlich sowieso wach, weil ihr Fußball schaut. Dann könnt ihr auch mal einen Blick in den Himmel riskieren, also in der Halbzeitpause zum Beispiel. Wenn ihr Glück habt, dann seht ihr da den Mond und der wird jetzt im Juni auch Erdbeermond genannt, weil er einfach leicht rötlich und sogar teilweise orange gefärbt ist. Und den Höhepunkt von diesem Spektakel gibt's dann tatsächlich heute Nacht. Dann sind die Farben richtig, richtig krass, richtig Instagrammable quasi. Könnt ihr euch also anschauen, weil wach seid ihr sowieso, müde morgen dann auch. Also das macht dann auch schon keinen Unterschied mehr. Hier ist Hitradio N1 und wir starten gleich in die nächste Stunde rein mit Kamrat Hug Yourself. Ein richtiger Motivationssong gleich für euch, bei euch und bei uns in der Playlist hier.
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3: Die aktuelle Zeit?
0: Es ist 2:03.
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8: Ich bin Moritz Einzel. Die Bundesregierung soll mehr für den Hitzeschutz tun. Das hat Grünen-Fraktionschefin Dröge unterstrichen. Im ARD-Morgenmagazin forderte sie ein Sofortprogramm zur Abkühlung Deutschlands.
9: Jede Senioreneinrichtung, jedes Krankenhaus, jede Kita, jede Schule braucht eine Klimaanlage in Kombination mit einer Solaranlage. Da kommt der günstige Strom her, um das Gebäude runterzukühlen. Das würde Menschenleben retten.
8: Die Grünen fordern außerdem mehr Bäume und Grünflächen in Innenstädten. Bundespräsident Steinmeier hat zu mehr Zusammenarbeit weltweit aufgerufen. In Hamburg eröffnete er eine Nachhaltigkeitskonferenz und warnte dabei wörtlich vor einer neuen Weltunordnung. Doch um Herausforderungen wie Klimawandel, Hunger und Armut zu begegnen, brauche es internationale Zusammenarbeit und gegenseitiges Vertrauen. An dem Nachhaltigkeitstreffen nehmen 2000 Menschen aus mehr als 100 Ländern teil. Der große Teilchenbeschleuniger der Europäischen Organisation für Kernforschung in Genf ist heute früh abgeschaltet worden. In den nächsten 4 Jahren soll der Beschleuniger in wichtigen Teilen erneuert werden. Im Juni 2030 soll das neue Modul hochgefahren werden. Unter anderem hoffen Physikerinnen und Physiker, dann mehr über dunkle Materie herausfinden zu können.
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10: Mit Henrike Müller. Im Nürnberger Norden entsteht ein neues Kulturzentrum für die Deutschen aus Russland. Mit dem symbolischen Spatenstich hat unter anderem Bayerns Ministerpräsident Markus Söder den Startschuss für das 34 Millionen Euro teure Projekt gegeben. Es soll ein Ort der Begegnung, der Erinnerung und des Lernens werden.
11: Ja, es ist ein wichtiges Zeichen der Wertschätzung. Wir haben sehr viele Deutsche aus Russland in Nürnberg und es gab bislang nie ein Kulturzentrum. Es war meine Idee, das auf den Weg zu bringen. Wir hatten eine Zwischenstation. Jetzt wird es hier ein großes Kulturbegegnungszentrum gezeigt und es ist ganz, ganz wichtig, um die Wertschätzung zu zeigen, aber auch um in der Gesellschaft zu zeigen, dass Brücken geschlagen werden, gerade in diesen schwierigen Zeiten von Krieg und Verunsicherung.
10: Finanziert wird der Neubau vom Freistaat. Die Fertigstellung ist für das Jahr 2029 geplant.
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0: Bewölkt ist es draußen, die Sonne ist trotzdem ab und zu mit am Start und ein Check auf den Regenradar verrät, es zieht jetzt gerade so an Erlangen ganz knapp vorbei und hoch Richtung Norden. Wir schauen zu euch nach Fürth Stadttheater, da haben wir gerade 30 Grad und so viel messen wir auch bei euch in Erlangen bei den Arkaden. Der N1-Wettertrend für die nächsten Tage, morgen eher bewölkt und regnerisch, 26 Grad dann maximal und übermorgen wird's ähnlich, aber etwas kühler.
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0: Hi Autofahrer, kurzes Update, A3 Nürnberg Richtung Regensburg haben wir 5 Kilometer Stau zwischen Nürnberg Nord und dem Kreuz Nürnberg. Hier hat's gekracht und deshalb braucht ihr hier eine Viertelstunde länger. Außerdem werdet ihr geblitzt bei euch in Schwabach in der Nürnberger Straße stadtauswärts und auf der A73 Nürnberg Richtung Bamberg, Höhe Fürth-Ronhof. Habt ihr auch noch was entdeckt? Einen Stau oder einen Blitzer? Dann sehr gerne kostenlos bei uns melden. Klingelt einfach schnell durch bei mir oder schickt eine WhatsApp-Audio an die 0800 92 9 0 92 9. Danke euch und gute Fahrt!
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0: Es ist kurz nach 2. Gemeinsam kommen wir gut durch unseren Montagnachmittag. Ich bin Moritz und freue mich, dass ihr mit am Start seid. Gleich sprechen wir über den Kultclub bei euch an der Stadtgrenze Nürnberg-Fürth. Da ist jetzt wirklich eine Woche, da

Hi, der Moritz hier. Es ist eine historische Woche. Nach 30 Jahren kommt neues Leben in den Kult. Bei euch an der Stadtgrenze zwischen Nürnberg und Fürth. Der neue Club heißt dann Subkultura, aber das dauert alles noch ein bisschen. Jetzt werden ja erstmal die alten Möbel versteigert, haben wir euch ja auch schon erzählt. Schlüsselübergabe ist dann tatsächlich diese Woche und danach geht's natürlich an den Umbau. Ab dem Herbst hat Nürnberg dann aber voraussichtlich wieder einen neuen Club und das finden wir natürlich mega. Hier ist Hitradio N1 mit den besten aktuellen Hits für euren Nachmittag.

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0: Das sind die besten aktuellen Hits für unseren Nachmittag hier auf Hit Radio N1. Und mit denen starten wir natürlich auch gleich wieder durch. Bibi Rexha bei uns in der Playlist mit New Religion. Da hat sie einen alten Kulthit neu aufgelegt. Das ist richtig Party angesagt. Außerdem ganz frisch bei uns in der Playlist mit dabei Shakira und Burna Boy mit Die Die, einer der offiziellen Songs zur Fußball-Weltmeisterschaft. Da holen wir euch die Stadionstimmung nach Hause. Gibt's gleich für euch auf die Ohren hier auf Hit Radio N1 und natürlich auch zu Hause über eure Smart Speaker gerne mal ausprobieren.
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0: Hi Autofahrer, kurzes Update. A3 Nürnberg Richtung Regensburg, haben wir 5 Kilometer Stau zwischen Nürnberg Nord und dem Kreuz Nürnberg. Hier hat's gekracht und ihr braucht deshalb hier eine Viertelstunde länger. Ansonsten habt ihr aber freie Fahrt. Aber falls ihr noch was seht, Stausblitzer gerne jederzeit kostenlos bei uns melden an die 0800 92 9 0929. Danke euch und gute Fahrt.
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0: Erst ist kurz vor drei und gemeinsam kommen wir noch gut durch unseren Montagnachmittag. Moritz hier auf Hitradio N1. Ich freue mich, dass ihr mit am Start seid. Und wir gehen dann direkt rein in die neue Stunde mit Popqueen, Taylor Swift und Opalite. Das ist der große Ohrwurm von ihrem aktuellen Album. Gibt's gleich für euch auf die Ohren hier auf Hitradio N1.
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10: Ich bin Moritz Einzel. Großeinsatz der Polizei in Stade, westlich von Hamburg. Dort sind 5 Menschen durch Schüsse getötet worden. Weitere Personen wurden verletzt. Laut Polizei wurden 2 Tatverdächtige festgenommen, darunter der mutmaßliche Schütze. Demnach wurde in einer Jugendeinrichtung in der Innenstadt von Stade geschossen. Über die Hintergründe ist noch nichts bekannt, es bestehe aber keine Gefahr für die Bevölkerung, hieß es. Am heißen Wochenende sind nach Angaben der Lebensretter von der DLRG mindestens 26 Menschen beim Baden ums Leben gekommen, alles Männer und Jungen. Die Deutsche Lebensrettungsgesellschaft zählte dabei auch Vermisste mit, deren Identität bekannt ist, die aber noch nicht gefunden wurden. Ursula Winkler berichtet.
11: Die Zahl bezieht sich alleine auf die Zeit zwischen Freitag und Sonntag. Dazu kommen 7 weitere Badetote am Donnerstag. Mindestens 8 Menschen wurden in Krankenhäusern wiederbelebt. Neben Nichtschwimmern und Kindern haben auffällig oft Männer Badeunfälle. Im vergangenen Jahr waren 4 von 5 Ertrunkenen männlich.
10: Nur noch morgen gilt der Tankrabatt. Danach dürfte tanken wieder teurer werden. Der ADAC fordert jetzt, dass die Preise nach dem Auslaufen der Maßnahme schrittweise angehoben werden. Es dürfe nicht zu einem sprunghaften Preisanstieg um rund 17 Cent je Liter kommen, sagte eine Sprecherin. Der ADAC fordert außerdem weitere Entlastungen, etwa eine Senkung der Stromsteuer.
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12: Mit Henrike Müller. Der Ausbau des staugeplagten Frankenschnellwegs spaltet Nürnberg seit vielen Jahren. Mit dem gestrigen Bürgerentscheid herrscht jetzt Klarheit. 53% stimmten für die Pläne der Stadt. Oberbürgermeister Markus König freut sich darauf, dass der Ausbau endlich beginnen kann.
13: Nee, eigentlich geht es ja schon länger los. Also wir haben ja schon die vorbereitenden Maßnahmen getroffen. Und ich gehe davon aus, im nächsten halben Jahr wird es dann schon sichtlich dann auch voranschreiten. Der erste Abschnitt ist der Abschnitt West, Lärmschutz, Regolen und dann wird der Tunnel kommen. Somit bin ich jetzt in freudiger Stimmung, dass wir ein gutes Ergebnis bekommen haben.
12: Die Kosten für den Ausbau werden auf rund 1 Milliarde Euro geschätzt. Fertig sein soll das Projekt Mitte der 30er Jahre. Die Gegner kritisieren die hohen Kosten und fürchten noch mehr Verkehr.
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0: Und wir schauen zu euch nach Nürnberg-Herzwang. Da hat es gerade 30 Grad. Ja, es ist ordentlich warm noch draußen. Und auch so viel messen wir bei euch in Erlangen beim Botanischen Garten. Ist draußen bewölkt, aber doch relativ freundlich. Erstmal kein Regen mehr in Sicht. Auch der Regenradar ist hier bei mir leer. Der N1-Wettertrend. Morgen ist es auch bewölkt und dann leider auch regnerisch. 26 Grad dann maximal. Und übermorgen ist es dann ähnlich, aber auch etwas kühler.
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0: Hi Autofahrer, kurzes Update. A9 Berlin. Berlin Richtung Nürnberg haben wir 4 Kilometer Stau zwischen Lauf und dem Kreuz Nürnberg. Hier verliert ihr gerade eine Viertelstunde. Und B14 Amberg in Richtung Nürnberg zwischen Lauf an der Pegnitz und Rückersdorf kommt es zu Behinderungen nach einem Verkehrsunfall. Habt ihr auch noch was gesehen, einen Stau oder einen Blitzer, dann sehr gerne kostenlos bei uns melden. Einfach kurz durchklingeln oder WhatsApp-Audio schicken an die 0800 92 9 092 9. Danke euch und gute Fahrt.
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0: Kurz nach 3 Hammers, der Moritz hier. Ich freue mich, dass ihr mit am Start seid und auch auf meiner For You-Page, da ist auf Instagram gerade alles voll von französischen Videos. Und da würde ich sagen, es gibt nur einen in dem N1-Team, der sich darum kompetent kümmern kann. Und das ist Felix aus unserer N1 Morning Show. Hat er gemacht. Hören wir gleich mal rein in gut 10 Minuten. Das war das Trend-Update, das ihr heute früh gehört habt. Und wir starten jetzt rein in den Ohrwurm schlechthin, würde ich sagen, von Pop Queen Taylor Swift, das ist Opa Light für euch.

0: Die Hitzewelle trifft vor allem gerade auch Frankreich. Da passt es ganz gut, dass unser Morningshow-Moderator Felix halber Franzose ist. Der hat sich dem Ganzen mal angenommen.
1: Bonjour et bienvenue et bon appétit. Heute gibt es Omelette Canicule. Übersetzt heißt das so viel wie Rührei auf Hitzewellenart. In Frankreich war es die letzten Tage mit Werten über 40 Grad dermaßen heiß, dass die Leute da angefangen haben, ihr Omelette in der Pfanne draußen auf dem Asphalt zu brutzeln, statt auf dem Herd. Und Videos davon gehen natürlich absolut viral, sieht auch wirklich lustig aus, weil es einfach heiß genug war, dass das wirklich funktioniert.
0: Absoluter Wahnsinn. Habt ihr heute früh zuerst gehört bei uns im Trend-Update hier auf Hitradio N1 und gibt's auch morgen wieder für euch um kurz nach.

0: Schönen Nachmittag, ihr hört Hitradio in 1 um kurz vor 3:30 und wir starten gleich wieder ganz entspannt durch mit Teddy Swims, Mr. Know-It-All. Ich liebe den einfach. Kann man ein bisschen durchschnaufen gleich. Und Jennifer Lopez und David Guetta, die rütteln euch dann danach wieder wach. Ganz, ganz frisch bei uns in der Playlist. Save Me Tonight, ihr gemeinsames Feature. Das ist richtig gut geworden. Und vor allem die Hook, die geht dann richtig ins Ohr. Gibt's gleich für euch hier auf Hitradio in 1. Und natürlich hört ihr uns auch komplett rauschfrei über DAB+.
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0: Hi Autofahrer, kurzes Update. A3 Regensburg Richtung Nürnberg. Vorsicht zwischen dem Kreuz Altdorf und dem Kreuz Nürnberg. Hier steht ein defekter LKW im Baustellenbereich. Der rechte Fahrstreifen ist hier blockiert und wir haben hier schon Stop and Go ab Altdorf-Burgthann. B14 Amberg in Richtung Nürnberg. Zwischen Lauf an der Pegnitz und Rückersdorf hat's gekracht. Hier kommt es zu Behinderungen. Und Nürnberg-Frauentor-Grauben haben wir Stau Richtung Plärrer nach einem Unfall Höhe Färberstraße. Außerdem werdet ihr geblitzt bei euch in Erlangen Henkestraße, Mitte der 30er-Zone. Und falls ihr jetzt noch was gesehen habt, Stausblitzer, immer her damit. 0800 92 9 0 92 9. Danke euch.
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0: Schönen Nachmittag, hier ist Hitradio N1 um kurz vor vier mit den besten aktuellen Hits und mit denen starten wir natürlich auch wieder rein in die neue Stunde. Alex Warren ist bei uns in der Playlist mit Fever Dream, das könnte der Sommerhit des Jahres werden. Hören wir gleich gemeinsam mal rein hier auf Hitradio N1.
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9: Ich bin Moritz Einzel. Bei Schüssen in einer Jugendhilfeeinrichtung im niedersächsischen Stade sind 5 Menschen gestorben. 2 Personen wurden festgenommen. Darunter ist auch der mutmaßliche Schütze, hieß es von der Polizei. Ronny Thorau berichtet.
10: Zahlreiche Rettungswagen und Polizeiautos sind vor Ort. Auf Bildern sind auch Frauen zu sehen mit Babys in Tragen. Über die Hintergründe sei aber noch nichts Genaues bekannt, erklärte die Polizei. Sie postete auch Warnungen an die Bevölkerung, den Bereich weiträumig zu meiden. Die 5 Toten sollen Erwachsene sein, weitere Menschen wurden offenbar verletzt. Stade liegt etwa 40 Kilometer westlich von Hamburg.
9: Der Tankstellenverband BFT erwartet, dass das Ende des Tankrabatts erst am Mittwochmittag an den Zapfsäulen ankommt. Wegen der 12-Uhr-Regel könnten die Preise um Mitternacht nicht erhöht werden, sagte Verbandschef Müller. Der Verband kritisiert die Regel als Nachteil für Tankstellen und Verbraucher. Das Mittagsgeschäft sei dadurch praktisch tot. Am heißen Wochenende haben viele Menschen das Wasser gesucht, auch zum Baden. Dabei sind laut den Lebensrettern der DLRG mindestens 26 Menschen ums Leben gekommen, alles Männer und Jungen. Die vorläufige Bilanz bezieht sich auf die Zeit von Freitag bis Sonntag. Bereits am Donnerstag hatte es mindestens 7 weitere tödliche Unglücke gegeben.
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11: Mit Henrike Müller. Sparzwänge statt Party im Nürnberger Rathaus. Für alle, die in diesem Jahr 18 geworden sind oder noch werden, fällt das beliebte Rathaus-Clubbing aus und wird auf 2027 verschoben. Grund ist die angespannte Haushaltslage der Stadt. Die Einladungen für den 10. Juli waren bereits verschickt. Oberbürgermeister Markus König hat sich jetzt in einem Brief an die Betroffenen gewandt. Er bedauert die Absage wegen der finanziellen Schieflage und bittet um Verständnis. Gleichzeitig verspricht er, die jungen Nürnbergerinnen und Nürnberger im Juli 2027 auf dem roten Teppich vor dem Rathaus begrüßen zu wollen. Der neue Termin soll im kommenden Frühjahr bekannt gegeben werden.
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0: Wir schauen zu euch nach Nürnberg, Schönbrunnen in der Innenstadt. Da haben wir gerade 27 Grad und so viel haben wir auch in Fürth-Fach. Also der Regen, der vorhin ein bisschen da war, der hat ein bisschen runtergekühlt. Ist auch nicht verkehrt. Aber jetzt ist es bewölkt und das Regenradar sagt, ist erstmal nichts mehr in Sicht. Der N1-Wettertrend für die nächsten Tage. Morgen bleibt es auch bewölkt und regnerisch. 26 Grad dann maximal. Übermorgen ist es ähnlich, aber etwas kühler.
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0: Hi Autofahrer, kurzes Update. A3 Regensburg Richtung Nürnberg haben wir 8 Kilometer Stau zwischen Oberölsbach und dem Kreuz Altdorf. Außerdem Nürnberg-Frauentorgraben haben wir Stau in Richtung Plärrer nach einem Unfall, Höhe Färberstraße. Und der Stau reicht mittlerweile bis zum Marientorgraben. Außerdem werdet ihr geblitzt in Erlangen in der Henkestraße. Und falls ihr jetzt noch was gesehen habt, Staus oder Blitzer gerne jederzeit kostenlos bei uns melden an die 0800 92 9 092 9. Danke euch und gute Fahrt.
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0: Ich wünsche euch einen schönen Nachmittag, der Moritz hier. Es ist kurz nach 4 und hier zumindest bei uns im Nürnberger Süden ein bisschen die Sonne jetzt wieder am Start. Tut ganz gut nach diesen dunklen Wolkenfreunden draußen. Ja, und es ist auch so ein bisschen angenehm, leichtes Lüftchen geht. Also ich würde sagen, wir kommen noch ganz gut durch diesen Nachmittag. Und wir haben für euch den perfekten Sound mit in die Playlist gepackt. Alex Warren jetzt bei uns mit dabei mit Fever Dream. Es könnte tatsächlich der Sommerhit des Jahres werden.

0: was geht, Gregoritsch! Und da! Schießt die Österreicher wieder ins Glück. Was für ein Wechselbad der Gefühle. Bist du deppert?
1: So wollen wir das heute Abend auch haben. Hi, der Moritz hier. Ja, die Fußball-WM, die ist in vollem Gange. Und das 16. Finale steht an. Die Deutschen müssen ran heute Abend gegen Paraguay. Allerdings das Ganze auch etwas spät natürlich. 22:30 ist erst der Anstoß. Aber hey, Leute, der Schlaf, der wird eh überbewertet. Und den holen wir dann einfach morgen bei der Arbeit nach. Macht der Chef ja auch nicht anders.
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0: Das sind die besten aktuellen Hits für euren Nachmittag hier auf Hitradio N1. Wir haben kurz vor 16:30 und starten gleich wieder durch mit Kamrad, Hug Yourself. Ein kleiner Mittelfinger an alle Hater da draußen, hat er selbst bei uns im exklusiven Interview gesagt. Deswegen darf ich das so auch betiteln. Außerdem hört ihr den natürlich auch komplett rauschfrei über DAB+, im Auto, aber über die entsprechenden Geräte auch zu Hause. Gerne mal ausprobieren.
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0: Hi Autofahrer, kurzes Update. A3 Regensburg Richtung Nürnberg haben wir 8 Kilometer Stau und Stop-and-Go zwischen Oberülsbach und dem Kreuz Altdorf. Hier braucht ihr gerade ein bisschen länger und ihr werdet geblitzt bei euch in Erlangen in der Henkestraße. Habt ihr auch noch was gesehen, einen Stau oder einen Blitzer, dann gerne jederzeit kostenlos bei uns melden an die 0800 92 9 092 9. Danke euch und gute Fahrt.
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Hi, hier ist Hitradio N1 für euren Nachmittag. Und das hier, das ist ihr wohl persönlichster Liebessong ever. So hat sie ihn zumindest selbst angekündigt. Ariana Grande ist jetzt hier bei uns am Start mit Hate That I Made You Love Me von ihrem ganz brandneuen Album. Und für den Sound hat sie sich einen ins Boot geholt, der weiß, wie man Hits schreibt, nämlich Max Martin. Und das Ergebnis ist ein absolut ehrlicher Track, der wirklich direkt unter die Haut geht. Perfekt jetzt, um ein bisschen durchzuschnaufen an unserem Montagnachmittag. Das ist Ariana Grande für euch, jetzt hier auf Hitradio N1.

0: Hi, hier ist Hitradio N1. Es ist kurz vor 5 und gemeinsam starten wir jetzt gleich ab in Richtung Feierabend mit den besten aktuellen Hits. Bebe Rexha bei uns in der Playlist mit New Religion. Da hat sie den alten Kult-Party-Hit neu aufgelegt, die legendäre Bassline gleichgelassen und dann einfach neu drüber gesungen. Ist ein Hammer-Update geworden. Gibt's gleich für euch auf die Ohren hier auf Hitradio N1.
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11: Ich bin Moritz Einzel. In Stade, westlich von Hamburg, sind 5 Erwachsene durch Schüsse getötet worden. Weitere Menschen wurden zum Teil schwer verletzt, teilte die Polizei mit. Die Tat ereignete sich in einer Jugendhilfeeinrichtung mit Mutter-Kind-Wohngruppen. 2 Tatverdächtige, darunter der mutmaßliche Schütze, wurden festgenommen. Die Hintergründe sind noch unklar. Nur noch morgen gilt der Tankrabatt. Danach dürfte tanken wieder teurer werden. Der ADAC fordert jetzt, dass die Preise nach dem Auslaufen der Maßnahme schrittweise angehoben werden. Es dürfe nicht zu einem sprunghaften Preisanstieg um rund 17 Cent je Liter kommen, sagte eine Sprecherin. Der ADAC fordert außerdem weitere Entlastungen, etwa eine Senkung der Stromsteuer. Die Weltgesundheitsorganisation hat Entwarnung beim Hantavirus gegeben. Der Ausbruch neige sich dem Ende zu. Die Lage bleibe stabil, so WHO-Chef Tedros. In Spanien, den Niederlanden und in Südafrika seien die Quarantäne- und Nachbeobachtungszeiten abgeschlossen. 30 Kontaktpersonen würden noch nachbeobachtet.
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12: Mit Henrike Müller. Die hohen Temperaturen haben Nürnbergs Straßenbahnen ausgebremst. Weil sich durch die Hitze Füllmaterial zwischen Straße und Gleisen gelöst hat, fährt seit Samstagabend keine Straßenbahn mehr. Das gelöste Bitumen hat sich wie bei einem Schneeballsystem auf Asphalt, Schienen und Fahrzeugen verteilt, so VAG-Vorstandssprecher Tim Dahlmann-Riesing.
13: Wir haben erstmal für die Fahrgäste, die natürlich jetzt betroffen sind, von der Einstellung einen Schienenersatzverkehr eingerichtet und wir sind jetzt mit Hochdruck dran, die Weichen wieder zu reinigen, den Schienenkopf zu reinigen und die Fahrzeuge zu reinigen. Und wenn wir das geschafft haben, dann wollen wir so peu à peu den Betrieb wieder aufnehmen und in den Linienbetrieb gehen.
12: Erst nach einer Probefahrt wird die VAG entscheiden, wann der Straßenbahnbetrieb wieder anlaufen wird. Mehr Infos zum Ersatzverkehr gibt's auch auf unserer Website.
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0: Die Sonne ist am Start, zumindest hier bei uns im Nürnberger Süden scheint sie ein bisschen durch die Wolken durch und es ist jetzt erstmal kein Regen in Sicht. Wir schauen zu euch nach Nürnberg, Maffeiplatz, da haben wir gerade 28 Grad und so viel messen wir auch bei euch in Erlangen am Hugenottenplatz. Der N1 Wettertrend, morgen ist es auch bewölkt, aber dann auch regnerisch, 26 Grad maximal und übermorgen wird es dann ähnlich, aber auch wieder etwas kühler.
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0: Hi Autofahrer, kurzes Update, A3 Regensburg Richtung Nürnberg, haben wir 8 Kilometer Stau und Stop and Go zwischen Oberölsbach und dem Kreuz Altdorf. Hier verliert ihr eine Viertelstunde. Außerdem A6 Amberg Richtung Nürnberg. Kreuz Altdorf in der Überleitung zur A3 Richtung Nürnberg ist gerade gesperrt. Hier hat's gekracht. Und bei euch in Fürth, Breslauer Straße, kommt es zu Verkehrsbehinderungen durch Baumschnittarbeiten zwischen der Südwesttangente und der Würzburger Straße. Hier verliert ihr aktuell 10 Minuten. Habt ihr auch noch was entdeckt? Einen Stau oder einen Blitzer? Dann gerne jederzeit kostenlos bei uns melden. An die 0800 92 9 99.9. Danke euch und gute Fahrt.
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0: Um kurz nach 5 mit Moritz. Ab geht's in Richtung Feierabend. Und Leute, auf Instagram, da sehe ich ganz viele Videos aus Frankreich. Auch auf Französisch. Verstehe ich überhaupt kein Wort. Also haben wir mal einen Experten rangelassen. Unser Felix aus der N1 Morning Show. Der ist zum Glück halb Franzose. Und deswegen hat der sich dann der ganzen Sache mal angenommen. Was da rausgekommen ist und was da gerade so im Trend liegt in Frankreich, das verrate ich euch in gut 10 Minuten. Und wir starten jetzt rein mit Bibi Rexha, New Religion. Mit dem beweist sie, dass sie definitiv zu einer der Newcomerinnen des Jahres gehört.

0: Die Hitzewelle trifft vor allem gerade auch Frankreich. Da passt es ganz gut, dass unser Morningshow-Moderator Felix halber Franzose ist. Der hat sich dem Ganzen mal angenommen.
1: Bienvenue, bon appétit. Heute gibt es Omelette Canicule. Übersetzt heißt das so viel wie Rührei auf Hitzewellenart. In Frankreich war es die letzten Tage mit Werten über 40 Grad dermaßen heiß, dass die Leute da angefangen haben, ihr Omelette in der Pfanne draußen auf dem Asphalt zu brutzeln, statt auf dem Herd. Und Videos davon gehen natürlich absolut viral, sieht auch wirklich lustig aus, weil es einfach heiß genug war, dass das wirklich funktioniert.
0: Absoluter Wahnsinn. Habt ihr heute früh zuerst gehört bei uns im Trend-Update hier auf Hitradio N1 und gibt's auch morgen wieder für euch um kurz nach 6 und um kurz

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0: Hier ist Hitradio N1 und wir begleiten euch auf dem Weg in euren Feierabend. Es ist kurz vor 5:30 und gleich starten wir wieder durch mit Popqueen Taylor Swift und ihrem großen Ohrwurm vom aktuellen Album. Das ist Opalite. Außerdem ganz frisch mit bei uns in der Playlist Shakira und Burna Boy mit Die Die, einer der offiziellen Songs zur Fußball-Weltmeisterschaft natürlich. Gibt's gleich für euch auf die Ohren und auf der Heimfahrt. Da hört ihr uns natürlich auch komplett rauschfrei über DAB+, zum Beispiel im Auto.
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0: Hi Autofahrer, kurzes Update. A3 Regensburg Richtung Nürnberg haben wir 2 Kilometer Stop and Go zwischen Altdorf, Burgthanne und Oberölsbach. Ihr braucht ihr gerade 10 Minuten länger. A6 Amberg Richtung Nürnberg. Vorsicht im Kreuz Altdorf auf der Überleitung zur A3 Richtung Nürnberg. Die ist hier gesperrt nach einem Unfall. Und Fürth-Breslauer Straße kommt zu Verkehrsbehinderungen durch Baumschnittarbeiten zwischen der Südwestankente und der Würzburger Straße. Ihr braucht hier 10 Minuten länger. Habt ihr auch noch was gesehen, einen Stau oder einen Blitzer, dann gerne jederzeit kostenlos bei uns melden an die 0800 92 9 0299. Danke euch und gute Fahrt.
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Hi, der Moritz hier. Es ist eine historische Woche. Nach 30 Jahren kommt neues Leben in den Kult. Bei euch an der Stadtgrenze zwischen Nürnberg und Fürth. Der neue Club heißt dann Subkultura, aber das dauert alles noch ein bisschen. Jetzt werden ja erstmal die alten Möbel versteigert, haben wir euch ja auch schon erzählt. Schlüsselübergabe ist dann tatsächlich diese Woche und danach geht's natürlich an den Umbau. Ab dem Herbst hat Nürnberg dann aber voraussichtlich wieder einen neuen Club und das finden wir natürlich mega. Hier ist Hitradio N1 mit den besten aktuellen Hits für euren Nachmittag. Oh yeah.

Ihr hört Hitradio in 1 um kurz vor 6 mit Moritz und gemeinsam starten wir noch rein in der nächsten Stunde in das Hit-Update. Das heißt, wir checken sehr aus die frischesten Songs, die gerade eben erst erschienen sind. Und da darf ich euch schon mal verraten, Robin Schulz macht den Anfang mit einer neuen Nummer. Die stelle ich euch gleich vor und dann hören wir mal gemeinsam rein hier auf Hitradio N1. 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
11: Ich bin Moritz Einzel. Nach den Schüssen in Stade westlich von Hamburg ist ein weiterer Mensch gestorben. Nach Polizeiangaben starben 5 Menschen vor Ort. Eine 6. Person erlag im Krankenhaus ihren Verletzungen. Bei der Tat in einer Jugendhilfeeinrichtung mit Mutter-Kind-Wohngruppen wurden außerdem mehrere Menschen zum Teil schwer verletzt. 2 Tatverdächtige, darunter der mutmaßliche Schütze, wurden festgenommen. Die Hintergründe sind noch unklar. Die SPD fordert bei der geplanten Reform der Einkommensteuer eine stärkere Belastung von Topverdienern. Kleine und mittlere Einkommen müssten spürbar entlastet werden, sagte Fraktionsvize Esther. Die Entlastung solle auch durch eine stärkere Beteiligung der Superreichen finanziert werden. Zum Auftakt einer Nachhaltigkeitskonferenz in Hamburg hat Bundespräsident Steinmeier zu mehr weltweiter Zusammenarbeit aufgerufen. Um Herausforderungen wie Klimawandel, Hunger und Armut zu begegnen, brauche es internationale Zusammenarbeit und gegenseitiges Vertrauen, so Steinmeier. An dem Nachhaltigkeitstreffen nehmen 2000 Menschen aus mehr als 100 Ländern teil.
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12: Mit Henrike Müller. Ein Polizeiauto hat heute in Nürnberg einen Unfall verursacht. Der Streifenwagen war am Nachmittag in der Innenstadt mit Blaulicht und Martinshorn zu einem Einbruchsalarm unterwegs. An der Kreuzung Zeltnerstraße-Frauentorgraben stieß er aus noch ungeklärter Ursache mit einem Handwerkerfahrzeug zusammen. Die beiden Polizeibeamten und der Fahrer des Transporters wurden leicht verletzt. Der Sachschaden liegt bei mehreren 10.000 Euro. Der Frauentorgraben war zeitweise voll gesperrt. Es kam zu massiven Verkehrsbehinderungen.
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13: Es ist bewölkt draußen, aber soll in der nächsten Stunde auch trocken bleiben. Und wir schauen zu uns nach Nürnberg in die Innenstadt beim Zukunftsmuseum. Da haben wir gerade 25 Grad und so viel messen wir auch beim Stadtpark. Gegen Abend kann es auch noch mal leicht regnen und die Temperaturen gehen dann runter in der Nacht auf 19 Grad. Der N1 Wettertrend. Morgen ist bewölkt und regnerisch. 26 Grad dann maximal. Übermorgen dann ähnlich, aber etwas kühler.
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13: Hi Autofahrer, kurzes Update. A3 Regensburg Richtung Nürnberg haben wir 2 Kilometer Stop and Go zwischen Altdorf, Burgthanne und Oberölsbach. Ihr braucht gerade 10 Minuten länger. A6 Amberg Richtung Nürnberg. Vorsicht im Kreuz Altdorf auf der Überleitung zur A3 Richtung Nürnberg. Die ist hier gesperrt nach einem Unfall. Und Fürth-Breslauer Straße kommt zu Verkehrsbehinderungen durch Baumschnittarbeiten zwischen der Südwestankante und der Würzburger Straße. Ihr braucht hier 10 Minuten länger. Habt ihr auch noch was gesehen, einen Stau oder einen Blitzer, dann gerne jederzeit kostenlos bei uns melden an die 0800 92 9 0 92 9. Danke euch und gute Fahrt.
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13: Es ist kurz nach 6. Wir holen euch jetzt die Club-Vibes direkt ins Auto. Star-DJ Robin Schulz liefert mit Better Times den perfekten Soundtrack für euren Sommer. Für die passenden Vocals hat er sich hier die griechisch-amerikanische Newcomerin Barbs ins Boot geholt. Die kennt ihr aber vielleicht schon von Hits von Martin Garrix. Und falls ihr Robin Schulz live erleben wollt, dann müsst ihr ab nach Ibiza, denn da ist er gerade auf Resident Tour. Jetzt aber auch hier bei uns beim Hit-Update auf Hitradio N1. Ich bin der Moritz und wir checken sie gemeinsam aus, die frischesten Songs, die gerade eben erst erschienen sind. Und der gehört definitiv dazu.

Jetzt gibt's neues Futter für unsere Hymnen-Playlist hier beim Hit-Update. Das ist One Republic und die melden sich mit Need Your Love zurück hier beim Hit-Update. Wir checken sie aus, die frischesten Songs, die gerade eben erst erschienen sind. Ich bin der Moritz, wünsche euch einen schönen Abend. Und das ist der perfekte Vorgeschmack auf ihr mittlerweile 7. Studioalbum, das erscheinen soll. Ryan Tedder, der packt wieder ganz große Emotionen aus und mischt sie mit der typischen Power, die wir an dieser Band so lieben. Eine echte Pop-Rock-Hymne quasi, die nach dem ersten Hören garantiert nicht mehr aus dem Kopf geht, gibt's jetzt für euch auf die Ohren.

Sommer, Sonnenuntergang und wir von Hitradio 1 liefern die perfekte Playlist dazu hier beim Hit-Update. Das ist Felix Jern mit Siren. Und da hat er sich den schwedischen Popstar Omar Rudberg dazu geschnappt. Herausgekommen ist ein extrem smoother Elektro-Pop-Track, der nur gemacht ist für die nächste Sommer-Rooftop-Party. Die Message dahinter, diese eine komplizierte Liebe, von der man einfach nicht loskommt. Hier ist der perfekte Soundtrack für lange Sommernächte. Das ist Siren hier beim Hit-Update mit mir. Ich bin der Moritz. Ich wünsche euch einen schönen Abend.

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Wenn zwei absolute Ikonen aufeinandertreffen, kann das nur gut werden. J.Lo und David Guetta liefern mit Save Me Tonight die ultimative Club-Energie. Jetzt hier bei uns in der Playlist beim Hit-Update. Das sind die frischesten Songs, die gerade eben erst erschienen sind. Ich bin der Moritz, wir checken sie gemeinsam aus. Und dieser Track, der ist wirklich voll am Start, geht auch gerade direkt ab, weil die beiden das auch auf Tour spielen. Die sind nämlich gut unterwegs. J.Lo in Las Vegas und David Guetta auf einem Festival nach dem anderen. Und deshalb gibt's den jetzt auch hier für euch in der Playlist. Das ist euer neuer Ohrwurm hier beim Hit-Update.

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Megaproduzent Joel Curry ist jetzt zurück hier beim Hit-Update auf Hitradio N1. Hi, ich bin der Moritz und wir checken sie gemeinsam aus, die frischesten Songs, die gerade eben erst erschienen sind. Und da gehört der definitiv dazu. Devotion, das Sweetest Emotion heißt da. Die Londoner Popstimme Ra ist mit im Boot. Und der hier hat wirklich eine fette Bassline und eine Hook, die ihr definitiv nicht mehr aus dem Kopf bekommt. Egal, ob im Club oder jetzt halt eben auch im Auto. Das ist Devotion, Sweetest Emotion, jetzt hier auf Hitradio N1 für euch. Hey!

Das war das Hit-Update hier auf Hitradio N1 mit mir, mit Moritz. Ich wünsche euch einen schönen Abend. Genießt ihn und bis zur vollen Stunde bekommt ihr natürlich noch die besten aktuellen Hits wie gewohnt auf die Ohren, wie den hier.

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9: Ich bin Fabian Schaffer. Siegen oder fliegen bei der Fußball-WM in Nordamerika läuft die K.O.-Runde und Deutschland bestreitet heute sein 16. Finale. Gegner in Boston ist Paraguay, Bundestrainer Julian Nagelsmann.
10: Sie definieren sich schon auch sehr über den Defensivfußball, den sie gut spielen. Offensiv war es jetzt in den Spielen immer sehr geradlinig, viel Kampf um zweiten Ball, also schon versuchen mit einer guten Körperlichkeit ins Spiel zu kommen, viele zweite Bälle wieder scharf gemacht. Auf jeden Fall ein unangenehmer Gegner.
9: Ob dem so ist, entscheidet sich ab 22.30 Uhr das Anstoß. Vorher kämpfen Brasilien und Japan um den Einzug ins Achtelfinale. Und ab 3 Uhr in der Nacht heißt es Niederlande gegen Marokko. Nach den Schüssen in Stade westlich von Hamburg ist ein weiterer Mensch gestorben. Nach Polizeiangaben starben 5 Menschen vor Ort, eine 6. Person erlag im Krankenhaus ihren Verletzungen. Bei der Tat in einer Jugendhilfeeinrichtung mit Mutter-Kind-Wohngruppen wurden außerdem mehrere Menschen zum Teil schwer verletzt. 2 Tatverdächtige, darunter der mutmaßliche Schütze, wurden festgenommen. Bayerns Obstbauern freuen sich auf eine gute Kirschernte. Ersten Schätzungen zufolge dürften es mehr als 2.800 Tonnen werden, teilte das Landesamt für Statistik mit. Das wären über 400 Tonnen mehr als im Vorjahr. Dafür verantwortlich seien die milden Temperaturen im Frühjahr und dass es keinen nennenswerten Spätfrost in der Blütezeit gegeben habe.
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11: Mit Henrike Müller. 34 Millionen Euro für ein neues Kulturzentrum im Nürnberger Norden. Mit dem symbolischen Spatenstich haben Vertreter von Staatsregierung und Stadt den Startschuss für das Zentrum der Deutschen aus Russland gegeben. Auf 3 Etagen soll ein Ort der Begegnung, der Erinnerung und des Lernens entstehen. Oberbürgermeister Markus König.
12: Das Haus ist ja nicht nur, dass es ein Haus dasteht, sondern es muss ja mit Leben gefüllt werden. Und es gilt ja auch, dass wir eine junge Generation an diese Identität, an die Herkunft nicht nur erinnern, sondern auch diese Identität weitergeben. Und das passiert dann in diesem Kulturzentrum. Und da wir viele Menschen, viele Deutsche aus Russland haben, wird das Haus hundertprozentig mit viel Leben gefüllt werden.
11: Finanziert wird der Neubau vom Freistaat. Die Fertigstellung ist für das Jahr 2029 geplant.
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13: Bis heute Nacht bleibt es bewölkt, dazu gibt es so einen leichten Regen und die Temperaturen, die gehen dann runter auf 19 Grad. Der N1-Wettertrend, morgen ist es bewölkt und regnerisch bei 26 Grad maximal und übermorgen ist es ähnlich, aber etwas kühler.
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2: Ich bin Fabian Schaffer. Heute bestreitet die deutsche Nationalmannschaft ihr erstes K.O.-Spiel bei der Fußball-WM. Im 16-Finale muss das Team von Bundestrainer Julian Nagelsmann gegen Paraguay gewinnen, damit der Traum vom 5. WM-Titel weiterlebt. Anstoß ist um 22.30 Uhr in Boston. Von dort berichtet Thomas Bremser.
3: Im Footballstadion der New England Patriots hat Superstar Tom Brady viele Erfolge gefeiert. Das plant auch das deutsche Team heute und im möglichen Viertelfinale. Die Bedingungen hier bei Boston sind optimal und auch alle Spieler sind fit. Es könnte ein Geduldsspiel werden gegen vermutlich defensiv stehende Südamerikaner.
2: Und noch zum Tennis in Wimbledon sind Tatjana Maria und Jan-Lennard Struff in die zweite Runde eingezogen. Nach der Gewalttat mit mittlerweile 6 Toten in Stade warnt die Polizei vor Falschnachrichten und Gerüchten in sozialen Netzwerken. Verbreitet wurden unbestätigte Informationen, die nicht dem Sachstand entsprechen. Bei der Tat in einer Jugendhilfeeinrichtung mit Mutter-Kind-Wohngruppen wurden außerdem mehrere Menschen zum Teil schwer verletzt. 2 Tatverdächtige, darunter der mutmaßliche Schütze, wurden festgenommen. Wegen der anhaltenden Hitze gilt in Landau an der Isar jetzt ein Bewässerungsverbot. Die Stadtwerke haben es mit sofortiger Wirkung erlassen, weil der Wasserverbrauch um 25% gestiegen ist und die Versorgung an ihre Grenzen stößt. Verboten sind Rasen- und Poolbefüllung sowie privates Autowaschen. Auch andere bayerische Kommunen rufen zum Wassersparen auf.
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4: Mit Henrike Müller. Sparzwänge statt Party im Nürnberger Rathaus. Für alle, die in diesem Jahr 18 geworden sind oder noch werden, fällt das beliebte Rathaus-Clubbing aus und wird auf 2027 verschoben. Grund ist die angespannte Haushaltslage der Stadt. Die Einladungen für den 10. Juli waren bereits verschickt. Oberbürgermeister Markus König hat sich jetzt in einem Brief an die Betroffenen gewandt. Er bedauert die Absage wegen der finanziellen Schieflage und bittet um Verständnis. Gleichzeitig verspricht er, die jungen Nürnbergerinnen und Nürnberger im Juli 2027 auf dem roten Teppich vor dem Rathaus begrüßen zu wollen. Der neue Termin soll im kommenden Frühjahr bekannt gegeben werden.
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5: Bis heute Nacht sinken die Temperaturen auf 19 Grad. Es ist bewölkt, aber so ein leichter Regen kann immer wieder mal mit dabei sein. Und der N1-Wettertrend für die nächsten Tage. Morgen auch viele Wolken am Himmel und dazu gibt es einiges an Regen. 26 Grad dann maximal und übermorgen ist es ähnlich, aber etwas kühler.
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2: Ich bin Joshua Heise. Im niedersächsischen Stade sind 6 Mitarbeitende einer Jugendeinrichtung erschossen worden. Der Tatverdächtige, ein 45-Jähriger aus Hannover, wurde bereits am Nachmittag festgenommen. Das Motiv war nach Polizeiangaben wohl ein Sorgerechtsstreit. Der Mann hatte in der Einrichtung einen Termin wegen seiner 3 Monate alten Tochter. Mutter und Kind blieben unverletzt. Auf die Hitze folgt das Unwetter. Blitz und Donner begleitet von Starkregen, Hagel und Sturmböen sind über den Süden und Osten Bayerns gezogen. Dabei stürzten die hochsommerlichen Temperaturen von 26 Grad aufwärts um mehrere Grade nach unten. Zuvor hatte der Deutsche Wetterdienst bekannt gegeben, dass dieser Juni der zweitheißeste seit Beginn der Aufzeichnungen war. Die Basketballer des FC Bayern haben einen neuen Coach. Anton Gavel verlässt den Bundesliga-Konkurrenten Bamberg Baskets und unterschreibt einen 3-Jahres-Vertrag in München. Der gebürtige Slowake spielte früher selbst für die Münchner. Als Coach wurde Gavel 2023 mit Ulm deutscher Meister und in diesem Jahr mit Bamberg Pokalsieger.
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3: Mit Henrike Müller. 34 Millionen Euro für ein neues Kulturzentrum im Nürnberger Norden. Mit dem symbolischen Spatenstich haben Vertreter von Staatsregierung und Stadt den Startschuss für das Zentrum der Deutschen aus Russland gegeben. Auf 3 Etagen soll ein Ort der Begegnung, der Erinnerung und des Lernens entstehen. Oberbürgermeister Markus König.
4: Das Haus ist ja nicht nur, dass es ein Haus dasteht, sondern es muss ja mit Leben gefüllt werden. Und es gilt ja auch, dass wir eine junge Generation an diese Identität, an die Herkunft nicht nur erinnern, sondern auch diese Identität weitergeben. Und das passiert dann in diesem Kulturzentrum. Und da wir viele Menschen, viele Deutsche aus Russland haben, wird das Haus hundertprozentig mit viel Leben gefüllt werden.
3: Finanziert wird der Neubau vom Freistaat. Die Fertigstellung ist für das Jahr 2029 geplant.
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1: In Nürnberg ist was passiert. Das kann der Kollege von TikTok namens Frieren, glaube ich, ganz gut beschreiben.
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1: Felix, ja, guten Morgen. Ja, die Straße ist geschmolzen. Das ist ein Video über die Nürnberger Straßenverhältnisse, das gerade total viral geht. Aber ich glaube, auch ohne Internet ist es euch aufgefallen, dass die sogenannten Bitumen, das ist diese Masse zwischen der asphaltierten Straße und den Straßenbahnschienen, dass die total weich geworden ist. Und die Straßenbahnen, die da drüber gefahren sind, die wiegen natürlich ziemlich viel und haben die rausgequetscht, weil die so flüssig waren durch die Bullenhitze, die jetzt wirklich am Wochenende geherrscht hat. Und deswegen fahren auch manche Straßenbahnlinien aktuell nicht oder auch nur eingeschränkt. Die Linien 4 bis 8 sowie 10 und 11, das Ganze auch noch bis 0 Uhr heute Nacht. Ich finde es total krass und muss an dieser Stelle auch wirklich Leuten sagen, die immer wieder sagen, ja, in den 80ern hat man Arsch aus Sommer. Aber so krasse Sommer, dass die Straßen wirklich reihenweise kaputt gehen?
3: Weiß ich nicht, Digga.
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2: Ich bin Joshua Heise. Im niedersächsischen Stade sind 6 Mitarbeitende einer Jugendeinrichtung erschossen worden. Der Tatverdächtige, ein 45-Jähriger aus Hannover, wurde bereits am Nachmittag festgenommen. Das Motiv war nach Polizeiangaben wohl ein Sorgerechtsstreit. Der Mann hatte in der Einrichtung einen Termin wegen seiner 3 Monate alten Tochter. Mutter und Kind blieben unverletzt. Auf die Hitze folgt das Unwetter. Blitz und Donner begleitet von Starkregen, Hagel und Sturmböen sind über den Süden und Osten Bayerns gezogen. Dabei stürzten die hochsommerlichen Temperaturen von 26 Grad aufwärts um mehrere Grade nach unten. Zuvor hatte der Deutsche Wetterdienst bekannt gegeben, dass dieser Juni der zweitheißeste seit Beginn der Aufzeichnungen war. 2 Monate lang hat die Bundesregierung wegen des Iran-Kriegs einen Tankrabatt gewährt. Mit dem letzten Junitag endet die Maßnahme. Ursula Winkler berichtet.
3: Der Tankrabatt hat pro Liter Sprit rund 17 Cent ausgemacht. Um diesen Betrag dürften die Preise nach dem Ende der Steuerentlastung wieder steigen. Aber die Steuer wird erhoben, wenn der Sprit die Raffinerien oder Lager verlässt, also lange bevor er in den Zapfsäulen landet. So werden also auch am Mittwoch noch die meisten Tankstellen steuerermäßigten Diesel und Benzin haben. Erst am Mittag dürfen die Preise wegen der 12-Uhr-Regel steigen.
2: Die Basketballer des FC Bayern haben einen neuen Coach. Anton Gavel verlässt den Bundesliga-Konkurrenten Bamberg Baskets und unterschreibt einen 3-Jahres-Vertrag in München. Der gebürtige Slowake spielte früher selbst für die Münchner. Als Coach wurde Gavel 2023 mit Ulm deutscher Meister und in diesem Jahr mit Bamberg Pokalsieger.
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4: Mit Henrike Müller. Sparzwänge statt Party im Nürnberger Rathaus. Für alle, die in diesem Jahr 18 geworden sind oder noch werden, fällt das beliebte Rathaus-Clubbing aus und wird auf 2027 verschoben. Grund ist die angespannte Haushaltslage der Stadt. Die Einladungen für den 10. Juli waren bereits verschickt. Oberbürgermeister Markus König hat sich jetzt in einem Brief an die Betroffenen gewandt. Er bedauert die Absage wegen der finanziellen Schieflage und bittet um Verständnis. Gleichzeitig verspricht er, die jungen Nürnbergerinnen und Nürnberger im Juli 2027 auf dem roten Teppich vor dem Rathaus begrüßen zu wollen. Der neue Termin soll im kommenden Frühjahr bekannt gegeben werden.
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1: 32 Stunden, 32 Minuten und 32 Sekunden. Das ist die längste Umarmung der Welt. Ja, stelle ich mir kuschelig vor und irgendwann vielleicht auch ein bisschen langweilig. Heute ist Tag der Umarmung, also vielleicht auch mal ein kleiner Reminder, mal wieder euren Lieblingsmenschen ganz fest und lange zum Abend. 32 Stunden müssen es jetzt nicht unbedingt sein, aber zumindest einfach mal wieder aus tiefstem Herzen sich gegenseitig umarmen. Wissenschaftlich bewiesen, by the way, auch senkt Stress, weil weniger Cortisol, erhöht Glückshormon Oxytocin und kann Blutdruck und Herzfrequenz senken. Also auch ärztlich sozusagen abgesegnet. In diesem Sinne, liebhaben.
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1: Zwei vollkommen unterschiedliche Filme gibt es jetzt neu in unseren fränkischen Kinos. Als da wären Couscous und Geheimnisse und Supergirl.
2: Hey, weißt du, ich mach mir Sorgen, ob du hier klarkommst, wenn du ständig die Erde verlässt, Kara.
1: Kara ist die Cousine von Superman und hat jetzt mit Supergirl ihre eigene Comic-Verfilmung. Wie ihr starker Cousin kam auch sie vom Planeten Krypton auf die Erde und kämpft hier gegen böse Jungs.
3: Mein Cousin und ich haben sehr verschiedene Ansichten darüber, was es heißt, ein Held zu sein. Sieht nicht so aus, als würde das hier gut ausgehen. Also für euch.
1: Und schon gibt's was auf die Mütze. Während Supergirl für Action sorgt, ist ihr schräger Hund Krypto für den Humor zuständig. Der junge algerische Koch Mehdi hat in Couscous und Geheimnisse ein Problem. Seine Freundin und Arbeitskollegin möchte unbedingt einmal Mehdis Mutter kennenlernen. Bisher konnte er das verhindern, aber jetzt wird's eng.
4: Ich werde am Sonntag mitkommen.
5: Nein, das geht nicht. Da werden die ganze Familie und Freunde meiner Mutter da sein.
4: Super, lerne ich gleich alle kennen.
5: Lea, ich habe dir doch schon erklärt, dass meine Mama kompliziert ist.
4: Weiß sie überhaupt von uns?
1: In seiner Not überredet Mehdi eine alte Freundin dazu, dass sie seine Mutter spielt. Und so erhält Mehdis Freundin ungewöhnliche Informationen.
6: Was sie mir erzählt hat, war echt bewegend.
5: Was hat sie dir erzählt?
6: Sollte ich sie deswegen nicht kennenlernen?
5: Ich verstehe nicht ganz.
6: Was sie für euch Kinder getan hat. Ab wann wusstet ihr, dass sie sich prostituiert hat, um euch Kinder durchzubringen?
5: Wie bitte?
6: Schäm dich deswegen nicht. Nach dem Tod deines Vaters hatte sie keine Wahl.
5: Also, das hat sie dir erzählt?
6: Ich sollte es für mich behalten. Jetzt verstehe ich dich.
1: Die französische Komödie hat einen Nachteil. Wegen des vielen lecker aussehenden Essens sollte man Couscous und Geheimnisse auf gar keinen Fall hungrig ansehen. Stefan Grundler, Hitradio N1 Kinoredaktion.
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2: Ich bin Joshua Heise. Bundeskanzler Merz hat sich nach den tödlichen Schüssen im niedersächsischen Stade tief betroffen gezeigt. Er sei erschüttert bis ins Mark, schrieb der CDU-Politiker auf X. Bei dem Angriff in einer Jugendhilfeeinrichtung soll ein 45-Jähriger aus dem Raum Hannover 6 Mitarbeitende erschossen haben. Hintergrund ist wohl ein Sorgerechtsstreit. Nach der letzten Hitzewelle kommt diese Meldung wenig überraschend. Der Juni 2026 dürfte unter den Top 3 der wärmsten seit Messbeginn landen, heißt es vom Deutschen Wetterdienst. Ursula Winkler berichtet.
3: Jetzt am Wochenende wurde deutschlandweit an 46 Stationen die 40-Grad-Marke geknackt und es gab einen neuen deutschen Allzeitrekord, 41,7 Grad in Neiße-Münde-Koschen in Brandenburg. Auch die Nächte blieben teils tropisch warm. Der Juni war auch sehr trocken und teils kam dann bei heftigen Gewittern lokal gleich eine ganze Monatsration an Regen in kurzer Zeit vom Himmel.
2: Bayerns Obstbauern freuen sich auf eine gute Kirschernte. Ersten Schätzungen zufolge dürften es mehr als 2800 Tonnen werden, teilte das Landesamt für Statistik mit. Das wären über 400 Tonnen mehr als im Vorjahr. Dafür verantwortlich seien die milden Temperaturen im Frühjahr und dass es keinen nennenswerten Spätfrost in der Blütezeit gegeben habe.
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4: Mit Henrike Müller. Nürnberg sagt dem Wettbüro Wildwuchs den Kampf an. Die Stadt hat vor dem Bayerischen Verwaltungsgerichtshof einen wichtigen Erfolg erzielt. Die Richter gaben Nürnberg Recht und stoppten die geplante Umwandlung einer ehemaligen Gaststätte in der Südstadt in eine Wettannahmestelle im Sinne eines Ladens. Nach Ansicht der Stadt hätte dort aber tatsächlich ein Wettbüro, also eine Vergnügungsstätte, entstehen sollen. Der Verwaltungsgerichtshof stellte klar, entscheidend ist nicht der Name, sondern wie ein Betrieb tatsächlich genutzt wird. Bürgermeister Nasser Ahmed sieht das Urteil als Signal für Kommunen in ganz Bayern. Die Stadt will die neuen Maßstäbe nun auch bei künftigen Anträgen anwenden.
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1: 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Ich liebe seine Grimassen und manchmal muss ich mir wirklich denken, hat der Typ wirklich Maske an oder nicht. Aber wurscht, genaueres zum Kinostart und was genau der Inhalt ist. 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Wahrscheinlich wird es kurz vor Weihnachten soweit sein.
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4: Ich bin Joshua Heise. Bundeskanzler Merz hat sich nach den tödlichen Schüssen im niedersächsischen Stade tief betroffen gezeigt. Er sei erschüttert bis ins Mark, schrieb der CDU-Politiker auf X. Bei dem Angriff in einer Jugendhilfeeinrichtung soll ein 45-Jähriger aus dem Raum Hannover 6 Mitarbeitende erschossen haben. Hintergrund ist wohl ein Sorgerechtsstreit. Nach der letzten Hitzewelle kommt diese Meldung wenig überraschend. Der Juni 2026 dürfte unter den Top 3 der wärmsten seit Messbeginn landen, heißt es vom Deutschen Wetterdienst. Ursula Winkler berichtet.
5: Jetzt am Wochenende wurde deutschlandweit an 46 Stationen die 40-Grad-Marke geknackt und es gab einen neuen deutschen Allzeitrekord, 41,7 Grad in Neiße-Münde-Koschen in Brandenburg. Auch die Nächte blieben teils tropisch warm. Der Juni war auch sehr trocken und teils kam dann bei heftigen Gewittern lokal gleich eine ganze Monatsration an Regen in kurzer Zeit vom Himmel.
4: In Venezuela ist die Zahl der Erdbebentoten auf über 1.700 gestiegen. Und die Zeit drängt. Noch immer werden tausende Menschen vermisst. Zahlreiche Nachbeben erschweren die Bergungsversuche. Auch zwei deutsche Such- und Rettungsteams sind im Einsatz. Zudem will die EU per Luftbrücke insgesamt 50 Tonnen Hilfsgüter in die betroffenen Gebiete schicken. Bayerns Obstbauern freuen sich auf eine gute Kirschernte. Ersten Schätzungen zufolge dürften es mehr als 2.800 Tonnen werden, teilte das Landesamt für Statistik mit. Das wären über 400 Tonnen mehr als im Vorjahr. Dafür verantwortlich seien die milden Temperaturen im Frühjahr und dass es keinen nennenswerten Spätfrost in der Blütezeit gegeben habe.
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6: Mit Henrike Müller. 34 Millionen Euro für ein neues Kulturzentrum im Nürnberger Norden. Mit dem symbolischen Spatenstich haben Vertreter von Staatsregierung und Stadt den Startschuss für das Zentrum der Deutschen aus Russland gegeben. Auf 3 Etagen soll ein Ort der Begegnung, der Erinnerung und des Lernens entstehen. Oberbürgermeister Markus König.
7: Das Haus ist ja nicht nur, dass es ein Haus dasteht, sondern es muss ja mit Leben gefüllt werden. Und es gilt ja auch, dass wir eine junge Generation an diese Identität, an die Herkunft nicht nur erinnern, sondern auch diese Identität weitergeben. Und das passiert dann in diesem Kulturzentrum. Und da wir viele Menschen, viele Deutsche aus Russland haben, wird das Haus hundertprozentig mit viel Leben gefüllt werden.
6: Finanziert wird der Neubau vom Freistaat. Die Fertigstellung ist für das Jahr 2029 geplant.
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1: Hi, der Moritz hier. Es ist eine historische Woche. Nach 30 Jahren kommt neues Leben in den Kult. Bei euch an der Stadtgrenze zwischen Nürnberg und Fürth. Der neue Club heißt dann Subkultura, aber es dauert alles noch ein bisschen. Jetzt werden ja erstmal die alten Möbel versteigert, haben wir euch ja auch schon erzählt. Schlüsselübergabe ist dann tatsächlich diese Woche und danach geht's natürlich an den Umbau. Ab dem Herbst hat Nürnberg dann aber voraussichtlich wieder einen neuen Club und das finden wir natürlich mega.
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1: Der Filmtitel ist Programm. In Obsession, du sollst mich lieben, wünscht sich der schüchterne Bear, dass sich seine Arbeitskollegin Nikki in ihn verliebt. Als sie in einem Esoterik-Shop einen Zweig kauft, der Wünsche wahrmacht, wenn man ihn zerbricht, ist es soweit.
2: Bear, ich liebe dich so sehr. Ich glaube, ich kann ohne dich nicht mehr leben.
3: Das heißt also, du liebst mich mehr als alles andere?
2: Ja, mehr als alles andere.
1: Bear kann es kaum glauben. Das seltsame Wunscherfüller-Ding scheint tatsächlich zu funktionieren. Aber Nikki liebt ihn so sehr, dass sie sich immer seltsamer verhält.
3: Du bist so wunderschön. Und du warst normal. Du bist normal. Aber das ist nicht okay, Nikki. Magst du mich?
2: Was? Ich liebe dich.
3: Nein. Magst du mich? Magst du mich wirklich? Ist Nikki glücklich? Mag Nikki mich?
2: Ja. Ich bin deine Freaky Nikki.
1: So langsam wird Bear die Sache unheimlich. Fieberhaft versucht er deshalb, seinen Wunsch irgendwie zurückzunehmen. Aber das klappt nicht. Und Nikkis Zündschnur wird immer kürzer. Da reicht schon eine Frage.
3: Nikki?
2: Ja?
3: Hat dein Vater wirklich Krebs?
2: Nein.
3: Was?
2: Nein, tu das nicht. Ich dachte, wir haben ein schönes Date.
3: Haben wir.
2: Wieso ist das wichtig? Ich dachte, wir haben ein schönes...
3: Haben wir.
1: Die Idee mit dem Wunsch, der in Erfüllung geht, ist nicht neu. Aber Obsession, du sollst mich lieben, ist die wohl bisher heftigste Umsetzung. Ein beinharter Psycho, ja sogar Horror-Thriller, der nichts für schwache Nerven ist. Stefan Grundler, Hitradio N1 Kinoredaktion.
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9: Ich bin Joshua Heise. Eine kaltblütige Tat. So hat Niedersachsens Innenministerin Behrens die tödlichen Schüsse in einer Jugendeinrichtung in Stade bezeichnet. Zu den Hintergründen berichtet Ronny Tuchau.
10: Der 45-jährige mutmaßliche Todesschütze hatte laut Ermittlern am Montag einen Termin in der Mutter-Kind-Einrichtung. Dabei soll es um das Sorgerecht für seine 3 Monate alte Tochter gegangen sein. Was dann aus dem Ruder lief, wird noch ermittelt. Auf jeden Fall erschoss der Täter offenbar nur Mitarbeitende. Der 45-jährige soll schon Polizei bekannt gewesen sein wegen Bedrohung, aber nicht unbedingt als schwergewalttätig.
9: Das Rahmenabkommen steht, jetzt soll verhandelt werden. US-Präsident Trump hat für heute Gespräche mit Iran in Katar angekündigt. Eine Bestätigung aus Teheran steht noch aus. Unterdessen hat der iranische Außenminister einen Vorschlag Frankreichs abgelehnt, die Straße von Hormuz in einer gemeinsamen Mission von Minen zu räumen. In Monaco hat es am Abend eine heftige Explosion gegeben. Dabei sind 3 Menschen schwer verletzt worden. Laut Medienberichten soll jemand zuvor einen Rucksack vor einem Wohngebäude abgestellt haben und dann geflohen sein. Der Verdächtige ist auf der Flucht. Der Bürgermeister von Nizza sprach auf X von einem Anschlag.
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11: Mit Henrike Müller. Sparzwänge statt Party im Nürnberger Rathaus. Für alle, die in diesem Jahr 18 geworden sind oder noch werden, fällt das beliebte Rathaus-Clubbing aus und wird auf 2027 verschoben. Grund ist die angespannte Haushaltslage der Stadt. Die Einladungen für den 10. Juli waren bereits verschickt. Oberbürgermeister Markus König hat sich jetzt in einem Brief an die Betroffenen gewandt. Er bedauert die Absage wegen der finanziellen Schieflage und bittet um Verständnis. Gleichzeitig verspricht er, die jungen Nürnbergerinnen und Nürnberger im Juli 2027 auf dem roten Teppich vor dem Rathaus begrüßen zu wollen. Der neue Termin soll im kommenden Frühjahr bekannt gegeben werden.
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1: Dieser Foodtrend kam irgendwie unerwartet, aber eigentlich genau zur richtigen Zeit. Mein Halbfranzosenschädel hat mal wieder was im Netz entdeckt. Bienvenue et bon appétit. Heute gibt es Omelette Canicule. Übersetzt heißt das so viel wie Rührei auf Hitzewellenart. In Frankreich war es die letzten Tage mit Werten über 40 Grad dermaßen heiß, dass die Leute da angefangen haben, ihr Omelette in der Pfanne draußen auf dem Asphalt zu brutzeln, statt auf dem Herd. Und Videos davon gehen natürlich absolut viral, sieht auch wirklich lustig aus, weil es einfach heiß genug war, dass das wirklich funktioniert. Ich war am Wochenende übrigens auf einem Festival und auf dem Parkplatz haben sich auch Leute ein Hitzewellen-Spiegelei auf der Straße gemacht. Ich konnte den Faktencheck also persönlich vor Ort durchführen und dieser Foodtrend, muss ich sagen, funktioniert. Ja? Auch wenn ich es eher unter Slow Cooking verbuchen würde, weil der Herd das trotzdem deutlich schneller durchbekommt.
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7: Ich bin Joshua Heise. Eine kaltblütige Tat. So hat Niedersachsens Innenministerin Behrens die tödlichen Schüsse in einer Jugendeinrichtung in Stade bezeichnet. Zu den Hintergründen berichtet Ronny Tuchau.
8: Der 45-jährige mutmaßliche Todesschütze hatte laut Ermittlern am Montag einen Termin in der Mutter-Kind-Einrichtung. Dabei soll es um das Sorgerecht für seine 3 Monate alte Tochter gegangen sein. Was dann aus dem Ruder lief, wird noch ermittelt. Auf jeden Fall erschoss der Täter offenbar nur Mitarbeitende. Der 45-jährige soll schon Polizei bekannt gewesen sein wegen Bedrohung, aber nicht unbedingt als schwer gewalttätig.
7: Das Rahmenabkommen steht, jetzt soll verhandelt werden. US-Präsident Trump hat für heute Gespräche mit Iran in Katar angekündigt. Eine Bestätigung aus Teheran steht noch aus. Unterdessen hat der iranische Außenminister einen Vorschlag Frankreichs abgelehnt, die Straße von Hormuz in einer gemeinsamen Mission von Minen zu räumen. In Monaco hat es am Abend eine heftige Explosion gegeben. Dabei sind 3 Menschen schwer verletzt worden. Laut Medienberichten soll jemand zuvor einen Rucksack vor einem Wohngebäude abgestellt haben und dann geflohen sein. Der Verdächtige ist auf der Flucht. Der Bürgermeister von Nizza sprach auf X von einem Anschlag. Die SPD fordert bei der geplanten Reform der Einkommenssteuer eine stärkere Belastung von Top-Verdienern. Kleine und mittlere Einkommen müssten spürbar entlastet werden, sagte Fraktionsvize Esther. Die Entlastung solle auch durch eine stärkere Beteiligung der Superreichen finanziert werden.
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9: Mit Henrike Müller. Nürnberg sagt dem Wettbüro Wildwuchs den Kampf an. Die Stadt hat vor dem Bayerischen Verwaltungsgerichtshof einen wichtigen Erfolg erzielt. Die Richter gaben Nürnberg Recht und stoppten die geplante Umwandlung einer ehemaligen Gaststätte in der Südstadt in eine Wettannahmestelle im Sinne eines Ladens. Nach Ansicht der Stadt hätte dort aber tatsächlich ein Wettbüro, also eine Vergnügungsstätte, entstehen sollen. Der Verwaltungsgerichtshof stellte klar, entscheidend ist nicht der Name, sondern wie ein Betrieb tatsächlich genutzt wird. Bürgermeister Nasser Ahmed sieht das Urteil als Signal für Kommunen in ganz Bayern. Die Stadt will die neuen Maßstäbe nun auch bei künftigen Anträgen anwenden.
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1: 32 Stunden, 32 Minuten und 32 Sekunden. Das ist die längste Umarmung der Welt. Ja, stelle ich mir kuschelig vor und irgendwann vielleicht auch ein bisschen langweilig. Heute ist Tag der Umarmung, also vielleicht auch mal ein kleiner Reminder, mal wieder euren Lieblingsmenschen ganz fest und lange zum Abend. 32 Stunden müssen es jetzt nicht unbedingt sein, aber zumindest einfach mal wieder aus tiefstem Herzen sich gegenseitig umarmen. Wissenschaftlich bewiesen, by the way, auch senkt Stress, weil weniger Cortisol erhöht Glückshormon Oxytocin und kann Blutdruck und Herzfrequenz senken. Also auch ärztlich sozusagen abgesegnet. In diesem Sinne, lieb haben.
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1: Betty Bossi.
2: BB, klingt das nicht ein bisschen nach Mickey Maus oder Donald Duck?
1: Oder nach Brigitte Bardot.
3: Vor 70 Jahren wurde in der Schweiz Betty Bossi in die Welt gebracht. Sie wurde in Hallo Betty von der Werbetexterin Emmy Creola erfunden. Ihre Betty Bossi soll den Umsatz einer Lebensmittelfirma ankurbeln. Dafür braucht Emmy Kochrezepte und sie testet sie zu Hause bei ihrer Familie.
4: Wieso ist da eigentlich eine Banane drauf?
1: Das Rezept habe ich von einem Gemüsehändler. Red Kasimir.
5: Ja, dieser Kasimir wollte wahrscheinlich seine ollen Bananen loswerden. Schmeckt aber gut.
1: Ich muss schreiben.
3: Und so schreibt Emmy für ihre Kunstfigur Betty Bossi eine Menge Kochrezepte. So viele, dass sie gar nicht alle kochen kann. Daher hat Emmy für ihren Chef eine ungewöhnliche Bitte.
6: Wie bitte? Ein Betty Bossi Kochlabor?
1: Nichts Verrücktes. Vielleicht 5 Leute.
6: Ja, und wo wollen Sie kochen?
1: Naja, im Keller wäre doch Platz.
6: In den Archiven unten?
1: Die Hälfte steht sowieso leer. Wir bräuchten nur eine Herdplatte, einen Backofen, Töpfe.
3: Und der Chef sagt ja. Der Erfolg von Betty Bossi wird immer größer. Für viele Schweizer Hausfrauen ist sie eine Ikone, wenn es ums Kochen geht.
1: Ich fühle mich einfach am wohlsten, wenn ich zu Hause schreiben kann.
7: Und kochen!
1: Ja, außer der Mixer geht nicht, den mir mein Mann mitgebracht hat. Also, nichts gegen Küchengerät. Mein Mann liebt die moderne Technik. Aber die moderne Technik, die liebt ihn leider nicht so sehr.
3: Die Geschichte von Hallo Betty gab es wirklich. Die Betty Bossi Post war die Bibel unter den Kochbüchern. Und als dort ein Rezept für Tiramisu veröffentlicht wurde, war Mascarpone auf einen Schlag in der gesamten Schweiz ausverkauft. Stefan Grundler, Hitradio N1 Kinoredaktion.
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10: Ich bin Joshua Heise. Schon in der ersten Runde der K.O.-Phase ist Schluss. Die deutsche Fußballnationalmannschaft ist bei der WM im 16. Finale an Paraguay gescheitert. Nach einer schwachen Leistung und einem Fehlerfestival vom Punkt unterlag das DFB-Team mit 4:5 nach Elfmeterschießen. Das erste WM-K.O.-Spiel seit dem Weltmeistertitel von 2014 bleibt vorerst das letzte. Paraguay trifft im Achtelfinale entweder auf Frankreich oder auf Schweden. Im niedersächsischen Stade sind 6 Mitarbeitende einer Jugendeinrichtung erschossen worden. Der Tatverdächtige, ein 45-Jähriger aus Hannover, wurde bereits am Nachmittag festgenommen. Das Motiv war nach Polizeiangaben wohl ein Sorgerechtsstreit. Der Mann hatte in der Einrichtung einen Termin wegen seiner 3 Monate alten Tochter. Mutter und Kind blieben unverletzt. Auf die Hitze folgt das Unwetter. Blitz und Donner begleitet von Starkregen, Hagel und Sturmböen sind über den Süden und Osten Bayerns gezogen. Dabei stürzten die hochsommerlichen Temperaturen von 26 Grad aufwärts um mehrere Grade nach unten. Zuvor hatte der Deutsche Wetterdienst bekannt gegeben, dass dieser Juni der zweitheißeste seit Beginn der Aufzeichnungen war.
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11: Mit Henrike Müller. 34 Millionen Euro für ein neues Kulturzentrum im Nürnberger Norden. Mit dem symbolischen Spatenstich haben Vertreter von Staatsregierung und Stadt den Startschuss für das Zentrum der Deutschen aus Russland gegeben. Auf 3 Etagen soll ein Ort der Begegnung